0: Nochmals. Danke.
1: Ich wüsste nicht, wofür.
2: Ich
1: finde allein raus.
3: Aber Holmes, Sie...
1: Ich gehe zu Fuß.
4: Und damit verließ er das Haus von Irene Adler und verschwand, ohne ein weiteres Wort zu verlieren, im immer dichter werdenden Nebel. Er vermochte sich nicht recht daran zu freuen, dass durch sein Zutun ein Skandal im Königreich Böhmen abgewendet worden war. Es muss ein schwerer Schlag für ihn gewesen sein, dass er in diesem Fall ausgerechnet von einer Frau besiegt worden war. Denn er pflegte, wie allgemein bekannt ist, nicht allzu gut von diesem Geschlecht zu denken. Daher blieb Irene Adler für alle Zeiten für ihn immer die Frau.

0: Bei der Fülle an Fällen meines Freundes Sherlock Holmes, bei denen ich das große Vergnügen hatte, als Zeuge zugegen sein zu dürfen, ist es sicherlich nur zu verständlich, dass ich gemeinhin beinahe ausschließlich auf seine Erfolge fokussiert habe und nicht auf seine zugestanden seltenen Misserfolge. Ich möchte jedoch nicht unerwähnt lassen, dass bei den Gelegenheiten, da er scheiterte, meist auch keinem anderen Ermittler Erfolg beschieden war. In einigen Fällen kam die Wahrheit dennoch ans Licht, und das, obwohl sich der Meisterdetektiv geirrt hatte. Neben der Affäre um den zweiten Fleck ist der Fall, dem ich den Titel »Das gelbe Gesicht« gab, geradezu symptomatisch, was das betrifft. Sherlock Holmes gehörte keineswegs zu den Menschen, die einem regelmäßigen Programm zur körperlichen Ertüchtigung nachgingen. Es war daher durchaus verwunderlich, dass er sich trotzdem so eine gute Kondition bewahrte. Immerhin war er in seiner Gewichtsklasse zweifellos einer der besten Boxer unseres Landes. Dennoch betrachtete er es als pure Zeitverschwendung, regelmäßig zu trainieren. Bewegung bloß um der Bewegung willen war ihm verpönt. Umso erstaunlicher war es, dass er mich an einem der ersten lauen Frühlingstage auf einem gut zweistündigen Spaziergang in den Park begleitete und das nahezu ohne zu murren. Kaum waren wir wieder in dem gemütlichen Wohnzimmer in der Baker Street 221b eingetroffen und hatten in unseren Sesseln vor dem Kamin Platz genommen, da klopfte es an der Tür.
1: Herein!
2: Gut, dass Sie endlich wieder da sind, meine Herren.
1: Warum denn, Mrs. Hudson?
2: Weil ein Gentleman da war und nach Ihnen gefragt hat. Darum.
1: Ach, sehen Sie, mein lieber Watson, und genau das ist der Grund, warum ich bekanntermaßen kein Freund von Nachmittagsspaziergängen bin.
3: Nun ja.
1: Dieser Gentleman, er wollte also nicht auf meine Rückkehr warten?
2: Nein.
1: Aber Sie haben ihn doch sicherlich hereingebeten und ihm angeboten, hier auf mich zu warten, oder?
2: Selbstverständlich habe ich das. Ich weiß doch, wie sehr Sie einen neuen Fall herbeisehnen.
1: Wie lange hat ihr dann ungefähr gewartet?
2: Etwa eine halbe Stunde.
1: Aha, eine halbe Stunde.
2: Ich hörte jedenfalls unten in meinen Räumen, dass er die ganze Zeit in Ihrem Wohnzimmer auf und ab gelaufen ist.
1: Sieh an.
2: Wie ein gefangener Tiger hat er sich aufgeführt. Dann trat er an die Balustrade und rief, wann kommt denn dieser Mensch endlich zurück?
1: Boah.
2: Ich versicherte ihm natürlich, dass Ihre Rückkehr nicht mehr allzu lange auf sich warten lassen wird.
1: Ja, ja. Und er? Was sagte er darauf?
2: Er kam die Treppe herunter und sagte im Vorbeigehen noch, dass er dann lieber draußen auf Sie warten wolle, da er dringend frischer Luft bedürfe.
0: Was für ein eigenartiges Verhalten.
1: Tja.
2: Ich versuchte ihn zu überzeugen, doch lieber mit der Behaglichkeit Ihres schönen Wohnzimmers als mit der Straße vorlieb zu nehmen. Aber er wollte partout nicht auf mich hören.
0: So was.
1: Ich bin wirklich böse auf Sie, Watson.
0: Auf mich?
1: Ja.
0: Warum denn das schon wieder, wenn ich fragen darf?
1: Weil ich, wie Sie nur zu gut wissen, dringend wieder einen Fall brauche, der mich ein wenig ablenkt von der grässlichen Monotonie meines Daseins.
2: Ach. Alle hier im Haus wissen das. Glauben Sie mir.
1: In diesem Fall scheint es um fundamentale Dinge zu gehen. Sonst wäre der Herr sicher nicht derart ungeduldig gewesen. Und was machen Sie da? Sie überreden mich zu diesem geistlosen Spaziergang.
0: Ich dachte eben, dass ein bisschen frische Luft Sie auf andere Gedanken bringen würde.
1: Ach ja.
0: Sie waren furchtbar schlechter Stimmung in den letzten Tagen, selbst für Ihre Verhältnisse.
2: Oh ja.
1: Meiner Stimmung ist es ganz und gar nicht zuträglich, dass mir jetzt durch Ihre Schuld dieser womöglich nicht uninteressante Fall durch die Lappen gegangen ist.
0: Ich habe es doch nur gut gemeint.
2: Ja, wir meinen es beide immer nur gut mit Ihnen, Mr. Holmes.
0: Und das, obwohl Sie, wie Sie gerade wieder unter Beweis gestellt haben, nicht gerade die Dankbarkeit in Person sind. Wenngleich Sie es keineswegs verdient haben, werde ich Ihnen trotzdem eine kleine Freude machen.
1: Da bin ich aber mal gespannt.
0: Das können Sie auch mit Fug und Recht sein.
1: Also?
2: Was ist es, Dr. Watson?
0: Sehen Sie doch mal da.
2: Was soll daran Besonderes sein? Da liegt seine Pfeife.
1: Und?
0: Das Besondere ist, Es ist nicht seine Pfeife.
2: Ach so, na, dann kann sie eigentlich nur der nervöse Gentleman hier liegen gelassen haben.
1: Eben. Es handelt sich um eine alte Bruyère, gefertigt mit einem besonderen Mundstück.
2: Aha.
1: Die Tabakhändler nennen das Material Bernstein.
0: Das wusste ich gar nicht.
1: Oh, weil sie kein Raucher sind. Es ist natürlich kein echter Bernstein. Dennoch, so etwas ist eine Rarität. Ich denke, es wird in ganz London vielleicht, wenn's hochkommt, nur eine Handvoll dieser Pfeifen mit einem solch besonderen Mundstück geben.
2: Da muss der Gentleman aber wirklich sehr neben sich gestanden haben, dass er ein solches Prachtstück hier liegen gelassen hat.
0: Ja.
1: Er schätzt diese Pfeife sehr.
0: Woran erkennen Sie das?
1: Weil hier deutlich zu sehen ist, dass sie bereits zweimal repariert wurde. Und zwar jeweils unter Zuhilfenahme eines echt silbernen Rings. Sehen Sie?
2: Ja, tatsächlich.
0: Aha, das dürften keine sehr preiswerten Reparaturen gewesen sein.
1: Nein, nein, beileibe nicht. Eine jede von ihnen hat mehr gekostet als die Pfeife selbst.
0: Dann muss der Gentleman aber wirklich sehr an der Pfeife hängen, wenn er sie lieber reparieren lässt, anstatt sich einfach
2: eine niegelnagelneue zu kaufen. Ganz recht.
0: Ja.
1: An Pfeifen lässt sich viel ablesen. Sicherlich genauso viel wie an Uhren oder Schuhbändern.
2: Mhm.
1: Allerdings sind die Gebrauchsspuren in diesem Fall nicht sonderlich aussagefähig.
0: Aber ich möchte wetten, dass Sie dennoch bereits zu irgendwelchen Erkenntnissen gekommen sind.
2: Darauf wette ich auch. Spannen Sie den Doktor und mich doch nicht so auf die Folter.
0: Ja, genau. Heraus damit.
1: Tja, der Besitzer ist offenbar ein Linkshänder mit guten Zähnen. Und diese Zähne scheinen sehr kräftig zu sein. Er ist recht nachlässig in seinen Gewohnheiten und... das dachte ich mir. Er muss nicht allzu sehr aufs Geld achten.
2: Woran haben Sie denn das jetzt erkannt?
0: Ja, Holmes, woran?
1: Die Pfeife ist mit einer Tabakmischung gestopft, die Gros-Wenner-Mischung heißt. Und diese zählt zu den sehr teuren Mischungen.
0: Aha.
1: Für die Hälfte dessen, was dieser Tabak kostet, könnte er sich bereits einen sicherlich ebenso ausgezeichneten kaufen. Daher schließe ich daraus, dass der Gentleman nicht auf den Penny zu achten braucht.
2: Und nachlässig? Woran haben Sie erkannt, dass er nachlässig ist?
1: Sehen Sie, wie verkohlt diese Seite hier ist?
2: Ja.
1: Das rührt daher, dass er sie meistens an Flammen von Gas- oder Petroleumlampen anzündet.
0: Stimmt. Von einem Streichholz kann diese Art Verrußung ganz gewiss nicht herrühren.
1: Da diese ausschließlich an der rechten Seite der Pfeife vorkommt, erlaube ich mir zu folgern, dass der Gentleman Linkshänder ist.
2: Es ist faszinierend, was Sie an einer simplen Pfeife alles abzulesen verstehen.
0: Ja, und die Sache mit den Zähnen, was hat es damit auf sich, Holmes?
2: Ja, das interessiert mich auch.
1: Hier ist deutlich zu sehen, dass er das Mundstück mindestens einmal durch...
0: Was hat es damit auf sich, Holmes?
2: Ja, das interessiert mich auch.
1: Hier ist deutlich zu sehen...

0: Wenig später betrat ein hochgewachsener, sehr blasser Mann mit dunklen Schatten unter den Augen das Wohnzimmer. Er trug einen braunen Schlapphut in der Hand.
1: Ich bitte sehr um Verzeihung, meine Herren, dass ich Sie belästige, aber...
2: Dazu besteht keinerlei Veranlassung. Ganz im Gegenteil sogar. Sie könnten mir keine größere Freude machen. Bitte, bitte nehmen Sie Platz.
1: Gern. Oh.
2: Dies ist übrigens mein Freund und Chronist, Dr. Watson.
1: Guten Tag.
3: Angenehm.
2: Wie ich sehe, haben Sie bereits 2 Nächte nicht geschlafen.
1: Das stimmt leider.
2: Hier, Ihre Pfeife.
1: Oh, danke. Ich hänge sehr an ihr.
2: Ja, ja, das weiß ich.
3: Und vieles mehr.
2: Wie kann ich Ihnen denn helfen?
1: Ja, ich benötige Ihren geschätzten Rat. Mhm. Sowohl als beratender Detektiv, als auch als Mann von Welt, für den ich Sie halten muss.
2: Ja.
1: Mein Leben scheint ein einziger Scherbenhaufen zu sein. Mhm. Bei Gott, ich hoffe so sehr, dass Sie mir helfen können, Mr. Holmes.
2: Wir werden sehen. Gut, dann erzählen Sie mal. Ich bin ganz Ohr. Und mein Freund und Chronist, Dr. Watson, nicht minder.
3: Ja, dessen können Sie sicher sein.
2: Also?
1: Nun ja, die Angelegenheit ist durchaus heikel.
3: Mhm.
1: Es ist nicht ganz einfach für mich, 2 mir völlig fremden Gentlemen gegenüber, von dem Verhalten meiner Frau sprechen zu müssen. Aber es führt wohl kein Weg daran vorbei.
2: Ich kann Sie beruhigen, mein lieber Mr. Grant Munro. Mein Freund und ich...
1: Sie kennen meinen Namen?
2: Wie Sie hören.
3: Ja.
1: Aber das ist doch...
2: Falls Sie vorgehabt haben sollten, hier inkognito aufzutreten, war es eher ungeschickt von Ihnen, mich einen Blick in die Krempe Ihres Hutes werfen zu lassen.
1: Oh.
2: Denn dort steht Ihr Name.
3: Ach so.
2: Ja, bitte nehmen Sie freundlicherweise wieder Platz.
1: Natürlich.
2: Was ich sagen wollte, Dr. Watson und ich, wir haben in diesen Räumlichkeiten schon so manches Geheimnis vernommen.
3: Mhm, allerdings.
2: Und den meisten meiner Klienten konnten wir helfen. Tragen Sie uns daher also jetzt bitte ohne weitere Verzögerung die Angelegenheit vor, die Sie zu uns führt.
1: Also schön. Ich bin verheiratet. Und das bereits seit 3 Jahren.
3: Mhm.
1: Mit Fug und Recht darf ich sagen, dass dies für uns beide herrliche Jahre waren, denn wir lieben uns sehr. Nie gab es Streit oder Unstimmigkeiten, ganz im Gegenteil. Effie und ich, wir sind das, was man ein Herz und eine Seele nennt.
2: Mhm.
1: Umso befremdlicher finde ich, dass sich seit letztem Montag ein schwarzer Schleier über unser Glück gesenkt zu haben scheint.
3: Ach, wie das?
1: Das frage ich mich auch, Dr. Watson. Ganz offensichtlich gibt es im Leben meiner Frau Dinge, die sie mir nicht erzählt. Wir sind uns, seitdem mir dies aufgefallen ist, ja, man kann fast schon sagen, entfremdet.
2: Hm.
1: Und ich muss dringend wissen, warum das so ist.
2: Hier ein durchaus nachvollziehbarer Wunsch.
1: Das alles ist umso merkwürdiger, da ich mir nach wie vor vollkommen sicher bin, dass Effie mich liebt. Es könnte alles so schön sein, wenn...
3: Ja?
1: Wenn dieses Geheimnis, das sie vor mir hat, nicht zwischen uns stünde.
2: Erzählen Sie mir bitte von Ihrer Frau.
1: Sie war verwitwet, als ich ihr das erste Mal begegnete. Als ihr Mann starb, war sie erst 25 Jahre alt.
3: Oh. Ach, er scheint somit sehr früh gestorben zu sein.
1: Ja.
2: Kannten Sie ihn?
1: Nein. Sie war bereits in jungen Jahren nach Amerika ausgewandert und heiratete dort in Atlanta einen Mr. Hebron.
3: Mhm.
1: Er war ihren Worten nach Rechtsanwalt mit eigener Praxis. Sie hatten auch ein gemeinsames Kind, welches dann, ebenso wie Mr. Hebron, am Gelbfieber gestorben ist.
3: Ach.
1: Effie hat mir den Totenschein ihres Mannes mal gezeigt. Nach diesem doppelten Schicksalsschlag hat sie Amerika Hals über Kopf wieder verlassen, kehrte ins Königreich zurück und zog zu einer alleinstehenden Tante in Pinner in Middlesex.
2: Mhm.
1: Ihr Mann hat ihr ein gut angelegtes Vermögen von annähernd 4.500 Pfund hinterlassen.
3: Oh,
2: das ist Vermögen, ja.
1: Als ich sie kennenlernte, war sie gerade erst 6 Monate wieder zurück in England. Wir verliebten uns auf der Stelle und haben dann wenige Wochen später bereits geheiratet.
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0: Ich selbst bin Hopfenhändler und verfüge über ein Einkommen von 800 Pfund. Es war uns somit möglich, uns ein hübsches Haus in Norbury zu mieten. Es ist dort sehr ländlich. Was überrascht, wenn man bedenkt...
1: Wenn man bedenkt, wie nah es an der Stadt liegt.
0: Ja, meiner geschäftlichen Angelegenheiten wegen muss ich des Öfteren nach London. Mein Weg zum Bahnhof führt mich dabei immer an einigen anderen Landhäusern und dem Gasthof unseres Ortes vorbei. Im vergangenen Sommer hatte ich weniger zu tun. Effi und ich genossen daher die gemeinsame Zeit und wir waren in unserem Idyll auf dem Land so glücklich, wie aufrichtig liebende Eheleute nur sein können. Und jetzt...
2: Ja?
0: Jetzt ist...
2: Jetzt ist plötzlich alles anders.
0: Leider. Meine Frau bestand bei unserer Heirat darauf, mir ihr Vermögen zu überschreiben. Ich wollte das eigentlich nicht, weil ich die große Verantwortung scheute. Es war aber nicht mit ihr darüber zu reden. Vor 6 Wochen kam sie dann eines Abends zu mir und sah sehr besorgt aus.
3: Jack?
0: Ja, Liebes?
3: Als ich dir mein Vermögen überschrieben habe, da...
0: Ja, da was?
3: Da sagtest du, dass ich dich nur zu fragen bräuchte, wenn ich etwas davon benötigen würde. Für was auch immer.
0: So ist es. Immerhin ist es ja dein Geld.
3: Ich bräuchte 100 Pfund.
0: Oh, 100 Pfund? Darf ich fragen, wofür du eine solch hohe Summe benötigst?
3: Du hattest mir doch versprochen, mir keine Fragen zu stellen.
0: Na schön. Wenn es dein Wille ist, dann sollst du das Geld natürlich bekommen.
3: Ich danke dir.
0: Allerdings würde ich mich freuen, wenn du mir anvertrauen würdest, was du damit vorhast.
3: Eines Tages werde ich es dir vielleicht verraten, aber heute nicht.
0: Es war das erste Mal, dass es zwischen uns ein Geheimnis gab. Ich schrieb ihr noch an diesem Abend einen Scheck aus und dachte nicht weiter an die Sache. Ob diese 100 Pfund überhaupt etwas mit der ganzen Angelegenheit zu tun haben, weiß ich ehrlich gesagt nicht. Ich erwähne sie trotzdem, weil damit die gehäuften Merkwürdigkeiten ihren Anfang nahmen.
2: Bitte, fahren Sie fort.
0: Nur durch ein Feld von unserem Grundstück getrennt, liegt auf meinem Weg zum Bahnhof ein kleines Cottage. Es hatte bereits 8 Monate leer gestanden, was ich sehr schade fand, denn es ist ein reizendes Gebäude. Entsprechend erfreut war ich, dass ich am vergangenen Montagabend, als mich mein Weg daran vorbeiführte, sah, dass dort offenbar endlich wieder jemand eingezogen war.
2: Ach.
0: Selbstverständlich fragte ich mich, wer wohl unsere neuen Nachbarn sein würden. Als ich so dastand, bemerkte ich, dass mich aus einem Fenster in den oberen Räumen jemand beobachtete. Ich stand dummerweise zu weit entfernt, um die Züge genau erkennen zu können, aber es überlief mich kalt bei dem Anblick.
2: Warum denn das?
0: Das Gesicht. Es hatte etwas Unnatürliches. Ja, beinahe etwas Nichtmenschliches an sich. Ich trat näher auf das Haus zu, aber da war das Gesicht mit einem Mal schon wieder verschwunden. Es schien mir, als habe jemand die Person vom Fenster weg wieder in die Dunkelheit des Zimmers gerissen.
2: Handelte es sich bei dieser Person, die Sie da am Fenster gesehen haben, Ihrer Meinung nach um eine Frau oder einen Mann?
0: Das kann ich gar nicht sagen. Und vermutlich trug das immens dazu bei, dass der Eindruck ein solch unheimlicher war. Am meisten in Erinnerung geblieben ist mir die eigenartige Farbigkeit.
2: Inwiefern war diese eigenartig?
1: Ja.
0: Das Gesicht schimmerte in einem Gelb.
2: Gelb?
0: In einem Gelb, wie man es nur von Verstorbenen kennt. Von dieser wachsartigen Färbung der Toten.
2: Du liebe Güte.
0: Insgesamt wirkten die Züge äußerst verhärtet und starr. Ich war so perplex, dass ich all meinen Mut zusammennahm und umgehend klopfte, um mir unsere neuen Nachbarn mal genauer anzusehen. Eine hagere Frau öffnete mir.
4: Ja?
0: Was
4: wollen Sie denn?
0: Ich bin Ihr Nachbar und wohne in dem Haus da drüben.
4: Und?
0: Wie ich sehe, sind Sie gerade im Begriff einzuziehen und da dachte ich... Ich dachte...
4: Ja, was dachten Sie?
0: Dass Sie womöglich ein wenig Hilfe gebrauchen könnten.
4: Wenn dem so sein sollte, werden wir danach fragen. Verschwinden Sie jetzt!
0: Schon gut, daneben nicht. Den ganzen Abend musste ich über das gelbe Gesicht und das ungehobelte Verhalten der hageren Frau nachdenken. Da meine Frau durchaus ab und an zu übergroßer Nervosität neigt, erzählte ich ihr nichts davon. Ich wollte sie nicht beunruhigen. Ich teilte ihr vor dem Zubettgehen jedoch meine andere Beobachtung mit. Dies schien mir gänzlich unverfänglich. Weißt du eigentlich, dass das Cottage bewohnt ist?
3: Welches Cottage meinst du?
0: Unser direktes Nachbarhaus.
3: So? Wer wohnt denn dort?
0: Ach, wer da wohnt, das weiß ich ehrlich gesagt noch nicht so genau. Ich habe einen äußerst gesunden Schlaf. Im Grunde kann man mich, wenn ich eingeschlafen bin, gewissermaßen wegtragen und ich würde es nicht merken. Ob es das beunruhigende Erlebnis mit dem gelben Gesicht und der unwirschen Frau an der Tür war, ich weiß es nicht, aber in jener Nacht schlief ich weniger tief. Im Halbschlaf bemerkte ich daher, dass meine Frau aufstand und sich leise ankleidete. Ich sah aus dem Augenwinkel, dass sie blass und ängstlich aussah. Bemüht, keinen Lärm zu verursachen, schlich sie sich aus unserem Schlafzimmer. Wenig später hörte ich sie zur Haustür hinausgehen. Ich richtete mich ruckartig im Bett auf, versicherte mich, dass ich nicht geträumt hatte und schaute auf die Uhr. Es war gerade mal 3.
1: Ach, was hatte Ihre Frau um 3 Uhr morgens draußen zu suchen?
0: Das fragte ich mich natürlich auch. Eine halbe Stunde später kam sie dann zurück. Ich beschloss, sie umgehend zur Rede zu stellen. Wo um alles in der Welt hast du dich rumgetrieben, Effi?
3: Du bist wach, Jack.
0: Allerdings.
3: Dabei dachte ich, dass dich nichts aus dem Schlaf reißen könnte.
0: Da hast du falsch gedacht. Also, wo bist du gewesen?
3: Ich hatte ganz plötzlich solche Beklemmungen, dass ich frische Luft schnappen gehen musste. Ich dachte, ich würde ersticken. Beinahe wäre ich ohnmächtig geworden. Deshalb zog ich mich an und bin nach draußen gegangen. Jetzt geht es mir wieder besser.
0: Du lügst.
3: Was? Aber Jack, du...
0: Du hast mich nicht einmal angesehen, während du deine Lügengeschichte erzählt hast. Pfui, Effi. Habe ich so eine Behandlung verdient?
3: Nein, du...
0: Sag mir die Wahrheit. Wo bist du gewesen?
3: Ich hab dir nichts zu sagen.
0: Es war nur zu offensichtlich, dass sie mich angelogen hatte. Der quälende Stachel des Zweifels drang tief in mein Herz. Ich fragte mich, was meine Frau vor mir zu verbergen hatte. Wo ist sie in der halben Stunde gewesen?
1: Tja.
0: Ich kann keinen Frieden finden, solange ich das nicht weiß. Mit Fragen in sie zu dringen, würde mich nicht weiterbringen. Das war nur zu klar. Den Rest der Nacht wälzte ich mich daher unfähig zu schlafen im Bett hin und her und entwickelte Theorie um Theorie, die ich dann allesamt im Morgengrauen aber wieder verwarf.
2: Glauben Sie, dass Ihre Frau gemerkt hat, was in Ihnen vorging?
0: Oh ja. Sie war sehr verstört nach dem Aufstehen und wir wechselten auch während des Frühstücks kein einziges Wort miteinander. Was sehr ungewöhnlich ist. Ich brach, obwohl ich an diesem Tag eigentlich in die Stadt hätte fahren müssen, zu einem Morgenspaziergang auf. Ich hatte die Hoffnung, an der frischen Luft alles noch einmal durchdenken zu können. Es war eine große Runde, die ich ging, aber gegen 9 Uhr war ich wieder in Norbury. Ich verweilte kurz vor dem Cottage. Natürlich, weil ich hoffte, vielleicht neuerlich einen Blick auf das gelbe Gesicht erhaschen zu können.
1: Ja.
0: Sicher können Sie sich mein Erstaunen vorstellen, als ich die Tür aufgehen und meine Frau heraustreten sah.
1: Was?
0: Ja, Dr. Watson, Sie haben ganz richtig gehört.
1: Jesus.
0: Sie wurde auf der Stelle leichenblass, schloss die Tür und taumelte auf mich zu. Hast du mir etwas zu sagen?
3: Ich kam gerade hier vorbei. Und da du mir erzählt hast, dass hier jemand eingezogen ist, wollte ich meine Hilfe anbieten. Weiter nichts.
0: Weiter nichts?
3: Nein.
0: Also hier warst du gestern Nacht?
3: Wie bitte? Nein, ich...
0: Oh, doch. Wer sind diese Leute? Und warum suchst du sie mitten in der Nacht auf?
3: Ach, so ein Unsinn. Ich bin heute das erste Mal hier.
0: Lügnerin! Was ist nur aus dir geworden? Geh mir aus dem Weg. Ich will dort auf der Stelle klopfen und der Sache auf den Grund gehen.
3: Nein, um Gottes Willen, Jack. Tu das nicht. Ich flehe dich an. Eines Tages werde ich dir alles erzählen. Aber wenn du dir jetzt dort Zutritt verschaffst, dann...
0: Ja? Dann was?
3: Dann wirst du uns alle ins Unglück stürzen.
0: Ach.
3: Vertrau mir.
0: Ja.
3: Nur dieses eine Mal noch. Ich weiß, es scheint viel verlangt zu sein, aber es ist zu deinem Besten.
0: Effi, du...
3: Wenn du jetzt einfach mit mir nach Hause gehst, dann wird alles gut werden. Ich verspreche es dir.
0: Na schön. Ich will versuchen, dir ein letztes Mal zu vertrauen.
3: Danke. Ich danke dir.
0: Aber nur unter einer Bedingung.
3: Jede.
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0: Diese Heimlichtuereien müssen aufhören.
3: Ja.
0: Ein Geheimnis kannst du meinetwegen haben, aber diese nächtlichen Besuche, die müssen unverzüglich ein Ende haben.
3: Das werden sie. Sei unbesorgt.
0: Dann will ich in Gottes Namen alles vergessen, was geschehen ist.
2: Das durfte aber bei weitem noch nicht der Endpunkt der Geschichte gewesen sein.
0: Nein, leider nicht.
6: Aha.
0: Als sie mich von dem Cottage wegführte, drehte ich mich noch einmal um. Und da erhaschte ich tatsächlich wiederum einen Blick auf das unheimliche gelbe Gesicht an dem oberen Fenster.
6: Ach.
0: Es blickte uns nach und verschwand dann, als es bemerkte, dass ich es sah, wieder in der Dunkelheit des Zimmers. Ich zermarterte mir mein Hirn, was diese Kreatur und die unfreundliche, hagere Frau, die mich an der Tür abgefertigt hatte, mit meiner Effi zu tun haben konnten.
6: Ja, nur zu verständlich, würde ich sagen.
2: Ja.
0: Ich blieb volle 2 Tage zu Hause und sah mit Erleichterung, dass meine Frau sich offenbar an unserer Abmachung hielt und sich nicht aus dem Haus bewegte.
6: Aha, das beruhigt mich.
0: Am 3. Tag ging ich dann wieder meiner Arbeit in der Stadt nach, kehrte aber mit dem Zug am Nachmittag 1 Stunde eher als für gewöhnlich zurück.
6: Ja, und?
0: Kaum hatte ich unser Haus betreten, sah ich schon, dass sich unser Dienstmädchen auffällig unauffällig wegzuschleichen versuchte.
2: Ach,
6: oh.
0: Hey, du da! Warte mal!
7: Ich so?
0: Wer wohl sonst? Wo ist die Herrin?
7: Sie...
0: Ja, sie was?
7: Ich glaube, sie hat etwas davon gesagt, dass sie spazieren gehen wollte, Herr.
0: Spazieren gehen?
7: Ja, Sir. Das hat sie gesagt. Darf ich...
0: Geh nur.
7: Danke, Sir.
0: Die soll mich kennenlernen. Ich stürzte sofort zu einem Fenster in dem oberen Stockwerk und sah, was ich befürchtet hatte. Das Dienstmädchen rannte wie von der Tarantel gestochen zum Cottage, klopfte dort aufgeregt und kam wenig später mit meiner Frau von dort zurückgerannt.
6: Nein.
0: Ich war natürlich außer mir.
6: Aus nachvollziehbaren Gründen.
0: Zornbebend raste ich selbst nach draußen, ließ mich von meiner Frau nicht aufhalten, sondern stürmte in das Cottage, entschlossen, mir endlich ein Bild von dem zu machen, was mein Leben zu zerstören drohte.
6: Mhm.
0: Ich klopfte nicht einmal an, sondern riss sogleich die Haustür auf und besah mir jeden Raum.
2: Ich bin sehr gespannt zu erfahren, was Sie dort im Cottage vorfanden.
6: Gespannt ist gar kein Ausdruck.
0: Es war totenstill im ganzen Haus. Allerdings gab es Zeichen, dass vor kurzem noch jemand dort gewesen sein musste. Denn in der Küche brannte ein Feuer im Herd und ein Wasserkessel sang sein Lied.
2: Wie fanden Sie die oberen Räume, in denen ich die Schlafzimmer vermute, vor?
0: Abgesehen von einem einzigen waren sie alle bloß mit den allernötigsten Möbeln bestückt.
2: Mhm. Und dieses eine?
0: Das war das Zimmer, von dessen Fenster 2-mal das gelbe Gesicht auf mich herabgesehen hatte.
2: Mhm. Ah, das dachte ich mir. Wie sah es dort aus?
0: Es war gemütlich und durchaus elegant eingerichtet.
2: Mhm.
0: Zu meinem grenzenlosen Entsetzen stand auf dem Kaminsims ein gerahmtes Porträtfoto meiner Frau.
6: Ach du meine Güte!
0: Es war eine Fotografie, welche erst vor gut 3 Monaten auf mein Betreiben hin von ihr gemacht worden war.
2: Mhm.
0: Ich blieb so lange im Haus, bis ich ganz sicher sein konnte, dass wirklich niemand da war. Dann schlich ich wie ein geprügelter Hund wieder in mein eigenes Haus hinüber. Effi erwartete mich dort bereits mit ernstem Gesichtsausdruck vor dem Kamin.
3: Es tut mir leid, dass ich mein Versprechen nicht halten konnte. Wenn du alle Hintergründe kennst, wirst du mir verzeihen, das weiß ich sicher.
0: Dann rede doch endlich.
3: Das ist mir nicht möglich. Noch nicht. Bitte verzeih mir, Jack.
0: Ich werde dir erst wieder vertrauen können, wenn du mir offenbart hast, wer in dem Cottage wohnt und warum diese geheimnisvollen Leute eine brandaktuelle Fotografie von dir auf dem Kaminsims stehen haben.
3: Ich kann es dir nicht sagen, Jack. Es tut mir leid.
0: Ach, ich muss hier raus.
3: Wo willst du hin?
0: Weiß ich noch nicht.
3: Jack, du...
0: Lass mich! Ich weiß beim besten Willen nicht mehr, was ich noch tun soll.
1: Tja.
0: Heute früh kam mir dann plötzlich der Gedanke, dass Sie genau der Richtige wären, mir zu helfen. Ich lege daher vorbehaltlos das Glück meiner Ehe nun in Ihre Hände, Mr. Holmes. Bitte helfen Sie mir. Das alles ist mehr, als ich ertragen kann. Ich liebe meine Frau und ich möchte ihr mehr als alles auf der Welt wieder vertrauen können.
2: Ja, ein äußerst nachvollziehbarer Wunsch.
0: Ja.
2: Ich muss noch einmal auf einen mir besonders wichtig erscheinenden Punkt zurückkommen.
0: Fragen Sie alles, was Sie wollen.
2: War es ein Männer- oder ein Frauengesicht, welches Sie dort am Fenster des Cottages erblickt haben?
0: Sie können mir glauben. Auch ich habe immerfort über genau diesen Punkt nachgedacht, ohne jemals zu einer befriedigenden Antwort gelangt zu sein.
2: Ach, das ist äußerst bedauerlich.
0: Ich stand einfach zu weit weg. Und die Lichtverhältnisse waren alles andere als gut.
1: Ach, bedauerlich.
0: Ja.
2: Und es ist 6 Wochen her, sagten Sie, dass Ihre Frau Sie um die 100 Pfund aus Ihrem in die Ehe mitgebrachten beträchtlichen Vermögen gebeten hat?
0: Ja, genau. Gute 6 Wochen.
2: Mhm. Hat Ihre Frau Ihnen eigentlich jemals eine Fotografie Ihres verstorbenen Mannes gezeigt?
0: Nein, hat sie nicht.
2: Aha.
1: Darf ich fragen, warum nicht? Immerhin wäre das doch naheliegend gewesen.
0: Sie sagte mir, dass sie keine mehr hätte.
1: Ach so?
0: Ja, es sei kurz nach der Gelbfieberepidemie noch ein verheerender Brand in Atlanta ausgebrochen, der just das Viertel betroffen hätte, in dem sie mit ihrem Mann und dem Kind gelebt hatte.
1: Aha.
0: Dabei seien dann alle privaten Papiere und vieles mehr ein Raub der Flammen geworden.
2: Sieh an. Und woher hatte Ihre Gattin dann den Totenschein Ihres Mannes? Sie sagten doch, dass sie Ihnen den gezeigt hätte.
0: Ja, das war in der Tat merkwürdig. Sie sagte, das sei eine Kopie, die sie nach dem Brand habe anfertigen lassen.
2: Sie haben nicht zufällig in der Vergangenheit mal jemanden getroffen, der Ihre Frau noch aus ihrer Zeit in Amerika gekannt hat, oder?
0: Nein, habe ich nicht.
2: Sprach sie jemals davon, dass sie vorhätte, das Land noch einmal zu besuchen?
0: Nein, etwas in dieser Art habe ich nie von ihr gehört.
2: Trafen denn in ihrer gemeinsamen Zeit irgendwelche Briefe aus den Staaten ein?
0: Nein, zumindest habe ich keine Kenntnis darüber.
2: Ich würde die ganze Angelegenheit jetzt gerne in Ruhe überdenken. Sollte das Cottage für immer verlassen worden sein, so wird es sicher, zumindest wenn Ihre Schilderung über den Zustand der Räumlichkeiten zutreffend ist, schwierig bis unmöglich zu einer befriedigenden Auflösung der Angelegenheit zu gelangen. Ich denke jedoch, dass es eher so war, dass die Bewohner gestern von jemandem gewarnt worden sind, dass sie kommen und sie daher die Gelegenheit hatten, sich vor ihnen zu verstecken.
1: Ach. Ja, wenn dem so ist, dann...
2: Dann könnten Sie nun wieder im Cottage anzutreffen sein. Ganz genau, Watson.
1: Worauf warten wir also noch?
2: Wir wollen nichts überstürzen.
1: Och.
2: Bitte seien Sie so freundlich, Mr. Grant Munro, und kehren Sie jetzt umgehend nach Norbury zurück.
0: Wenn Sie es wünschen, werde ich es tun.
2: Unterziehen Sie dort das Cottage auf Ihrem Weg von der Bahnstation zu Ihrem eigenen Haus einer diskreten Außenbesichtigung. Sollten Sie der Meinung sein, dass die Bewohner zurückgekehrt sind, wie ich vermute, so überstürzen Sie bitte nichts und handeln eigenmächtig, sondern...
0: Sondern
2: senden Sie mir ein Telegramm. Ich werde dann binnen einer Stunde bei Ihnen sein. Ja, und Dr. Watson wird mich selbstverständlich begleiten.
1: Das will ich doch meinen.
2: Gemeinsam wird es uns schon gelingen, binnen kürzester Zeit Licht in diese vertrackte Finsternis zu bringen. Das verspreche ich Ihnen.
0: Und wenn das Cottage wieder erwarten einen unbewohnten Eindruck macht?
1: Ja, Holmes, was dann?
2: Dann werden wir sie trotzdem morgen aufsuchen und die Sache vor Ort mit Ihnen besprechen.
0: Dann bleibt mir nur, Ihnen von Herzen zu danken.
2: Oh, noch habe ich außer zuzuhören nichts für Sie tun können.
0: Ich bin trotzdem zuversichtlicher als zuvor.
2: Tja.
0: Guten Tag, meine Herren.
1: Guten Tag.
2: Guten Tag.
1: Oh.
6: Sie scheinen besorgt. Ist es also eine solch ernste Angelegenheit, in die Mrs. Grant Munro da verwickelt ist?
2: Sogar sehr ernst, fürchte ich.
6: Ach.
2: Ich denke, wir haben es hier mit einem äußerst hässlichen Fall von Erpressung zu tun.
6: Gute Güte! Und wer ist der Erpresser?
2: Vermutlich diese Kreatur, die das einzig angemessen eingerichtete Zimmer des Hauses bewohnt und sich mehrfach am Fenster gezeigt hat.
6: Haben Sie eine Theorie entwickelt, um wen es sich dabei handelt?
2: Eine erste, ja. Aber es würde mich ehrlich gesagt nicht überraschen, wenn sie sich letztlich als falsch herausstellen würde. Der Fall ist wirklich nicht uninteressant. Um nichts in der Welt hätte ich ihn missen wollen.
6: Ja, aber wer ist es, Holmes? Wer ist das gelbe Gesicht?
2: Der erste, angeblich verstorbene Gatte von Mrs. Grant Munro, natürlich.
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6: Wie kommen Sie denn darauf?
2: Meine Überlegungen gehen derzeit in die Richtung, dass sich dieser erste Gatte in Amerika mit irgendeiner abscheulichen Krankheit angesteckt hat, die ihm ein aussätziges Aussehen verliehen hat und ihn womöglich auch seinen Verstand kostete.
6: Aha.
2: Mrs. Grant Munro floh daher zurück nach England, wähnte sich hier in Sicherheit, verliebte sich neu und heiratete unseren Klienten, wodurch sie einen neuen Namen bekam. Dann aber holten sie die Schatten der Vergangenheit wieder ein. Die skrupellose Frau, die Mr. Grant Munro an der Tür so harsch abgewiesen hat, muss sie aufgespürt haben und erpresste von ihr die 100 Pfund.
6: Ja, sicherlich hat sie gedroht, sie andernfalls vor ihrem neuen Mann bloßzustellen.
2: Ja, das ist leider nur zu wahrscheinlich.
6: Ja.
2: Ich denke, die heimlichen Besuche von Mrs. Grant Munro im Cottage dienten einzig und allein dem Zweck, die beiden zu überreden, England wieder zu verlassen.
6: Tja, und diese Fotografie auf dem Kaminsims?
2: Ja, das ist höchst merkwürdig.
6: Ja.
2: Das muss ich zugeben. Was diese betrifft, bin ich noch zu keiner einigermaßen befriedigenden Lösung gelangt. Höchstwahrscheinlich hat man diese Fotografie von Mrs. Grant Munro verlangt.
6: Ja, gut und schön, aber warum?
2: Ja.
6: Und dann auch noch gerahmt.
2: Ja, ich weiß, es gibt noch etliche Löcher zu stopfen, ehe daraus eine annähernd wasserfeste Theorie wird.
6: Ja, das scheint mir auch so.
2: Ja. Fest steht für mich jedenfalls, dass Mrs. Grant Munro es war, die die Bewohner gewarnt hat, dass ihr zweiter Mann gleich das Haus stürmen würde. Vermutlich haben sie das Cottage dann über den Hintereingang verlassen und sich irgendwo draußen versteckt, bis er wieder in sein eigenes Haus gegangen war.
6: So muss es gewesen sein, ja.
2: Es bleibt uns nichts anderes übrig, als nun auf eine Nachricht von Mr. Grant Munro aus Norbury zu warten.
9: Doch darauf mussten wir nicht lange warten. Die ersehnte Nachricht traf bereits am selben Tag ein. Wir hatten uns gerade zum 5-Uhr-Tee gesetzt.
2: Herein.
4: Es ist ein Telegramm für Sie gekommen, Mr. Holmes.
2: Ah, na nun geben Sie es schon her, Mrs. Hudson.
4: Ja, ja, doch. Hier, bitte.
2: Danke.
6: Was schreibt er?
2: Sie hatten recht. Das Cottage ist nach wie vor bewohnt.
6: Aha.
2: Habe auch das unheimliche gelbe Gesicht wieder kurz am Fenster gesehen.
6: Ach.
2: Erwarte Ihre Ankunft mit dem 7-Uhr-Zug.
6: Ja. Wir sollten keine Zeit verlieren.
2: Ich bin ganz Ihrer Meinung, Watson.
4: Aber halt, der gute Tee. Sie können doch wenigstens...
2: Auf Wiedersehen, Mrs. Hudson.
6: Wiedersehen.
4: Wiedersehen. Immer dasselbe mit den beiden.
9: Unser Klient erwartete uns in der Tat bereits auf dem Bahnsteig, als der Zug die Station von Norbury erreichte. Er sah sehr blass aus, noch ein bisschen blasser sogar als am Vormittag. Er bemühte sich zudem, ein Zittern zu unterdrücken.
10: Danke, dass Sie gekommen sind, Herr Lehrer. Wir sollten uns beeilen.
6: Ja.
0: Als ich vorhin an dem Cottage vorbeischritt, waren die Bewohner immer noch da. Ich konnte Lampenschein in zwei Fenstern sehen. Mhm.
2: Was haben Sie denn jetzt vor?
0: Das Haus zu stürmen, natürlich.
6: Ja, das würde ich auch tun.
2: Und was ist mit der Mahnung Ihrer Frau, dies unter keinen Umständen zu tun? Sie sagte, das würde womöglich ihr Glück zerstören.
0: Ich sehe schlicht keine andere Möglichkeit. Andernfalls werde ich wohl noch verrückt werden. Selbst die grausamste Wahrheit ist mir mittlerweile lieber als dieser ewig nagende Zweifel.
2: Wir werden Sie in jedem Fall nach Kräften zu unterstützen versuchen.
0: Danke.
9: Es war ein sehr dunkler Abend und es nieselte leicht. Nach einem Fußmarsch erreichten wir das Cottage. In der Tat waren einige Räume erleuchtet.
0: Da! Sehen Sie? Da ist die Kreatur am Fenster.
2: Wo?
0: Jetzt ist sie wieder verschwunden. Das muss ein Ende haben. Kommen Sie!
2: Ach, kommen Sie doch schon, Watson.
6: Ja, doch.
2: Wollen Sie nicht wenigstens anklopfen?
0: Bestimmt nicht. Mein Name ist Jack Grant Munro. Mhm. Und ich habe mit Ihnen zu reden. Ja. Zeigen Sie sich! Und zwar auf der Stelle!
3: Um Gottes Willen, Jack, was hast du vor?
0: Ja.
3: Hattest du nicht gesagt, dass du mir vertrauen würdest?
0: Das habe ich. Und wohin hat mich das gebracht?
3: Bitte nicht!
0: Meine Freunde und ich werden die Angelegenheit ein für alle Mal aufklären. Komme, was da wolle.
3: Nein, geh nicht nach oben.
4: Sir, Sie können doch nicht...
0: Und ob ich kann. Oh. Kommen Sie, meine Herren.
2: Keine Sorge, wir sind stets an Ihrer Seite. Mhm.
6: Allerdings.
0: Oh. Das da ist der Raum, an dessen Fenster ich die unheimliche Gestalt gesehen habe.
2: Aha.
6: Na dann schauen wir dort doch nach.
2: Das würde ich ebenfalls befürworten.
0: Also schön. Da! Was ist dieses Wesen mit dem gelben Gesicht?
2: Beruhigen Sie sich, meine Herren. Was Ihnen solche Angst macht, ist nichts weiter als eine zugegebenerweise gänsehautfördernde, puppenhafte Maske, die man dieses arme Kind gezwungen hat zu tragen.
6: Meine Güte.
2: Keine Angst, meine Kleine. Wir wollen dir nichts Böses. So ist es besser. Sehen Sie?
0: Mein Gott.
6: Ein farbiges Kind.
0: Ja. Was hat das alles nur zu bedeuten?
3: Das will ich dir sagen. Wie du weißt, starb mein Ehemann in Atlanta. Aber mein Kind überlebte.
0: Dein Kind?
3: Du hast das Medaillon, das ich stets an einer Kette um den Hals trage, nie geöffnet gesehen.
0: Ich war der Überzeugung, es ließe sich nicht öffnen.
3: Hier, das ist John Heybrand. Ein edlerer Mann als er ist nie auf Gottes Erde gewandelt.
0: Du hast...
3: Ich habe ihn geheiratet, weil ich ihn liebte, ja. Es war mir gleichgültig, dass mich alle davor warnten und mir prophezeiten, dass ich als Frau eines Schwarzen von nun an geächtet sein würde. Wir liebten uns und ich habe unsere Verbindung nicht einen Augenblick bereut. Lucy ist das Kind dieser großen Liebe. Ich musste sie, als ich Amerika verließ, dort in der Obhut einer unserer treuen Dienstbotinnen zurücklassen, da sie sehr krank und schwach war. Damals hätte sie die Überfahrt nicht überstanden. Sobald es ihr besser ging, habe ich sie aber sofort mit dieser Dienstbotin nach England geholt. Es wäre mir nicht im Traum eingefallen, mein Kind zu verleugnen. Aber als ich dich kennen und lieben lernte, bekam ich doch Angst, dir von Lucy zu erzählen. Gott möge mir vergeben. Ich hatte das Gefühl, mich zwischen euch entscheiden zu müssen, wollte aber trotzdem, dass es der Kleinen gut ging. 3 Jahre ist mir das Versteckspiel mehr schlecht als recht gelungen. Vor ein paar Wochen wurde meine Sehnsucht dann aber so groß, dass ich es nicht mehr aushielt, von meinem Kind getrennt zu sein. Mit den 100 Pfund, die du mir gabst, konnte das Kindermädchen das Cottage mieten und den Umzug hierher bezahlen. Ich wollte sie in meiner Nähe haben. Sicherheitshalber bat ich sie, die Gesichtsfarbe des Kindes hinter einer Maske zu verbergen und ihr immer lange weiße Handschuhe anzuziehen. Außerdem durfte sie bei Tag das Haus nicht verlassen.
2: Sie wollten Nachbarschaftstratsch darüber, dass hier ein schwarzes Kind eingezogen war, vermeiden.
3: Ja, ich wurde fast verrückt vor Angst, dass mein Mann hinter mein Geheimnis kommen würde. als du das erste Mal dieses Haus gestürmt hast, Jack. Da schafften es Lucy und das Kindermädchen nur knapp zur Hintertür hinaus.
10: Das war lustig.
6: Das kann ich mir vorstellen.
3: Was soll nun aus mir und der Kleinen werden?
0: Lucy?
10: Ja, Sir?
0: Komm mal her.
10: Ja.
0: Hättest du etwas dagegen, wenn wir diese grässliche Maske und die Handschuhe drüben in meinem Haus ins Feuer werfen?
10: Nein, Sir. Im Gegenteil.
0: Ich würde mich freuen, wenn wir drei eine richtige Familie werden würden. Deine Mutter, du und ich. Was sagst du dazu?
10: Ich würde mich auch freuen, Sir.
0: Effi?
3: Ja, ich würde mich sehr freuen, Jack.
0: Ich mag nicht der beste Mann sein, aber ich bin ein weitaus besserer, als du mir zugetraut hast.
3: Oh, Jack.
10: Warum meinst du denn, Ma?
3: Weil ich so glücklich bin, Lucy. So überglücklich. Jetzt wird wieder alles gut.
2: Kommen Sie, Watson. In London werden wir sicher dringender gebraucht als hier in Norbury.
6: Es hat ganz den Anschein.
9: Mein Freund verlor kein einziges Wort über den Fall, während wir durch den Nieselregen zur Bahnstation spazierten und in die Stadt zurückfuhren. Er schwieg auch dann noch, als wir die Baker Street 221b erreicht hatten und dort ein von Mrs. Hudson freundlicherweise bereitgestelltes Nachtmahl vorfanden, das wir mit Heißhunger verzehrten. Erst als er sich erhob, um in sein Schlafzimmer zu gehen, richtete Holmes zu meiner grenzenlosen Erleichterung endlich wieder das Wort an mich.
2: Mein lieber Watson, sollte einmal der Tag kommen, da es den Anschein hat, dass ich meine Fähigkeiten gewaltig überschätze oder mir gar zu wenig Mühe gebe, einen Fall aufzuklären, dann seien Sie doch so gut und flüstern mir einfach das Wörtchen Norbury ins Ohr.
6: Aber...
2: Dafür wäre ich Ihnen unendlich dankbar, lieber Freund. Ich denke, Sie finden alleine hinaus.
6: Ja, natürlich.
2: Ich werde mich jetzt zurückziehen und weiter über meine Verfehlung in diesem Fall nachdenken.
6: Aber er führte doch zu einem guten Abschluss, der Fall.
2: Soll mir das etwa ein Trost sein?
6: Ja, doch.
2: Ich muss Sie enttäuschen. Das ist es aber nicht. Ach. Gute Nacht.
6: Gute Nacht.
2: So was.
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1: Irgendwann kommt bei vielen Paaren dieser Satz: Wir könnten doch auch kaufen. Statt jeden Monat Miete zu überweisen, lieber die Rate fürs eigene Haus oder die eigene Wohnung zahlen. Und plötzlich geht's um die nächsten 30 Jahre. Ein Argument spricht immer für Eigentum. Dieses starke Gefühl, das hier gehört mir. Niemand kündigt wegen Eigenbedarf, niemand erhöht die Miete. Und du kannst den Garten verändern und irgendwann vielleicht etwas an die Kinder weitergeben. Ein Zuhause, das bleibt. Wobei ein Zuhause vielleicht mehr ist als das, was dir auf dem Papier gehört. In der Bibel ist ein Haus immer wieder ein Ort, an dem Menschen aufgenommen werden, miteinander essen und füreinander da sind. Besitz bekommt seinen Wert auch dadurch, was du draus machst. Und Eigentum bindet dich an einen Kredit, einen Ort und ziemlich viel Verantwortung. Ist das Dach undicht oder die Heizung kaputt, dann ist das dein Problem. Und wenn 5 Jahre später der Traumjob in einer anderen Stadt wartet oder die Beziehung auseinandergeht, interessiert das deinen Immobilienkredit herzlich wenig. Eigentum nicht zu haben, kann deshalb auch Freiheit bedeuten. Mietvertrag kündigen, umziehen, nochmal neu anfangen. Dafür gehört die Wohnung eben nie wirklich dir. Das sind 2 verschiedene Vorstellungen von Sicherheit. Etwas zu haben, das bleibt, oder gehen zu können, wenn sich das Leben verändert. Wann wird aus einem eigenen Zuhause für dich Sicherheit? Wann wird es zur Last? Und brauchst du überhaupt Eigentum, um sagen zu können, das ist mein sicheres Zuhause? Was glaubst du?
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4: Es ist kurz vor 4, ich bin Christian Lang. Erleichterung bei den deutschen Fußballfans. Im dritten Spiel unter Jürgen Klopp hat die Nationalmannschaft in der Nations League den ersten Sieg eingefahren. In München schlug die DFB-Elf Serbien mit 2:0. Die Tore haben Tom Bischoff und Florian Wirtz geschossen. Jürgen Klopp über den komplett umgekrempelten Kader nach dem Spiel im ZDF.
5: Also das ist einfach, die Jungs haben das, die haben das einfach insgesamt sehr gut gemacht. Wenn du kompakt verteidigst, dann kannst du Fußballer auf den Platz bringen. Wenn du das nicht tust, dann brauchst du nur Renner. Und der Mix aus Fußball und Einstellung war heute top. Ich habe den Jungs gesagt, das muss unsere Benchmark, das muss unsere Baseline sein. Das ist das, was wir wollen. Ob wir das jetzt direkt immer hinkriegen, dann lassen wir mal dahingestellt. Ja. Aber das Spiel haben wir gespielt.
4: Am Sonntag geht es für die DFB-Elf in der Nations League schon weiter. Dann muss man auswärts gegen Griechenland ran. Die Bundeswehr bekommt ein eigenes Drohnenregiment für den Kampf gegen unbemannte Systeme. Bis zu 600 Soldatinnen und Soldaten sollen Reichweiten bis 500 Kilometer abdecken. Das hat Verteidigungsminister Pistorius auf dem Truppenübungsplatz Bergen in Niedersachsen angekündigt. Das erste Drohnenregiment soll bis 2027 stehen. Die wichtige Bahnstrecke zwischen Hannover und Berlin wird ab heute Morgen 5 Uhr für fast 14 Monate komplett gesperrt. Die Bahn erneuert Gleise, Weichen, Oberleitungen und modernisiert etwa 2 Dutzend Bahnhöfe. Fernzüge werden über Braunschweig und Magdeburg umgeleitet und brauchen zwischen Hannover und Berlin etwa 80 Minuten länger.
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5: Es ist kurz vor 5. Ich bin Christian Lang. Guten Morgen. 2:0 gewonnen. Im dritten Spiel unter Jürgen Klopp hat die Nationalmannschaft in der Nations League den ersten Sieg eingefahren. In München schlug die DFB-Elf Serbien durch Tore von Tom Bischoff und Florian Wirtz. Thomas Bremser berichtet.
6: Mit viel Spielfreude gewinnt das junge Team völlig verdient, gegen allerdings auch schwache Serben. Von Beginn an viel Zug nach vorne, eine Menge Torschüsse und Kombinationen. Dazu starke Leistungen von Pavlovic, Bischoff, Wirtz und Neuling Scherhand. Am Ende schickt Klopp 5 Neulinge aufs Feld, darunter der 1000. Debütant der DFB-Geschichte, Mika Bauer von Celtic Glasgow. Nach dem Spiel umarmt Klopp seine Spieler und hofft jetzt auf seinen ersten Auswärtssieg in Griechenland.
5: In der Straße von Hormuz ist ein Tanker unter Beschuss geraten. Nach Angaben der britischen Behörde für Sicherheit in der Schifffahrt brach an Bord ein Feuer aus. Die Besatzung konnte sich in Sicherheit bringen. Wie groß die Schäden sind und ob Umweltgefahren drohen, ist noch unklar. Eine Raumkapsel der US-Firma SpaceX hat in Rekordzeit die internationale Raumstation ISS erreicht. Dragon dockte nur 7 Stunden und 55 Minuten nach dem Start an. So schnell war noch kein US-Raumschiff laut NASA seit Beginn der ISS-Ära. 4 Astronauten sind am Donnerstagvormittag vom Weltraumbahnhof Cape Canaveral in Florida gestartet.
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7: Willkommen am schönsten Freitag, den die Welt jemals gesehen hat. Heute ist alles anders hier auf 89.0 RTL. Die Playlist wird heute einmal komplett auf den Kopf gestellt. Ihr wisst nicht, wo vorne ist, wo hinten ist, wo oben ist, wo unten ist. Ihr wisst nur eins, es wird saumäßig geil. Jörg aus Lingen, bist du ready?
8: Das ist der schönste Freitag seit Wochen.
7: So sieht's aus. Wir sind heute die ganze Zeit am Feiern, die ganze Zeit am Lachen. Und deswegen starten wir auch, wie es sich gehört, mit Stereo Act. Die immer lacht.
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0: Wenn ihr morgens mit der Hüfte aufsteht, dann wisst ihr genau, der 89.0 RTL Freaky Friday ist wieder zurück. Heute ist Ausnahmezustand auf unserer Playlist. Wir drehen alles mal komplett auf den Kopf. Schlager, Techno, irgendwelche Mozart-Musik von früher, Kinderlieder. Es gibt heute keine Regeln, außer eine. Es muss einfach Spaß machen und geil sein. Wir zeigen heute mal der Wiesn, wie Feiern so richtig geht. Und Florian hat schon direkt die richtige Stimmung und den richtigen Song dran.
1: Und das ist Bodo mit dem Bagger und der Bagger hat noch Vicky. In diesem Sinne einen wunderschönen guten Morgen. Heute wird durchgedreht.
0: Wuhu! Sehr gut, der Text sitzt also schon. Also let's go. Tim Blank, hier ist Bodo mit dem Bagger.
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0: Da muss man heute echt aufpassen, dass man sich beim Zähneputzen nicht verschluckt. Es ist Freaky Friday auf 89.0 RTL. Heute gibt's die besten Hits von heute natürlich, just da gerade gehört. Dann kann aber auch mal so ein Scooter durch die Playlist rollen. Dann gibt's mal Biene Maya, auch mal so ein Johann Sebastian Bach. Heute gibt es keine Regeln. Und ich find's so geil, ihr in der Community, ihr plant euren Tag richtig nach dem Freaky Friday. Wie ist bei dir, Martina?
1: Hi, liebes Freaky Friday Team. Ich feiere eure Songs von morgens um 5 beim Brote schmieren, im Auto auf dem Weg zur Arbeit und dann weiter im Büro meines Kindergartens am PC. Mega!
0: Mega! Und das Allergeilste ist, immer wieder kommen so Lieder, bei denen man denkt, oh geil, den habe ich ja ewig nicht gehört. Aber man kann die perfekt mitsingen und der nächste ist so einer. Wheatus. Hier ist Teenage Dirtbag.

0: Wenn ihr mit Mark Baker von Boonie M2000 aufwacht, dann wisst ihr ja, das kann nur eins bedeuten. 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
5: Ich bin Christian Lang, guten Morgen. 2:0 gewonnen. Im dritten Spiel unter Jürgen Klopp hat die Nationalmannschaft in der Nations League den ersten Sieg eingefahren. In München schlug die DFB-Elf Serbien durch Tore von Tom Bischoff und Florian Wirtz. Thomas Bremser berichtet.
6: Mit viel Spielfreude gewinnt das junge Team völlig verdient, gegen allerdings auch schwache Serben. Von Beginn an viel Zug nach vorne, eine Menge Torschüsse und Kombinationen. Dazu starke Leistungen von Pavlovic, Bischoff, Wirtz und Neuling Scherhand. Am Ende schickt Klopp 5 Neulinge aufs Feld, darunter der 1000. Debütant der DFB-Geschichte, Mika Bauer von Celtic Glasgow. Nach dem Spiel umarmt Klopp seine Spieler und hofft jetzt auf seinen ersten Auswärtssieg in Griechenland.
5: In der Straße von Hormuz ist ein Tanker unter Beschuss geraten. Nach Angaben der britischen Behörde für Sicherheit in der Schifffahrt brach an Bord ein Feuer aus. Die Besatzung konnte sich in Sicherheit bringen. Wie groß die Schäden sind und ob Umweltgefahren drohen, ist noch unklar. Eine Raumkapsel der US-Firma SpaceX hat in Rekordzeit die internationale Raumstation ISS erreicht. Dragon dockte nur 7 Stunden und 55 Minuten nach dem Start an. So schnell war noch kein US-Raumschiff laut NASA seit Beginn der ISS-Ära. 4 Astronauten sind am Donnerstagvormittag vom Weltraumbahnhof Cape Canaveral in Florida gestartet.
0: Willkommen am wildesten Freitag, den ihr jemals gehört habt. Die Playlist dreht heute durch. Ja. Sophie und Jakob für euch am Start. Und heute ist alles erlaubt.
1: Heute ist wirklich alles erlaubt.
0: Heute gibt es auch zum Frühstück mal keine Haferflocken, sondern einfach mal einen schönen Döner von Tim Toupin.

0: Ja, heute ist auch etwas für alle Franzosen dabei. Voir sur Dangement von Bennett. Weißt du, was das heißt, übersetzt?
1: Ja, 5 Jahre Französischunterricht ist nicht so viel hängen geblieben, sag ich ehrlich.
0: Ich kann es euch sagen. Das heißt übersetzt, heute ist die geilste Party!
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1: Let's go! Wir drehen heute die Playlist komplett auf den Kopf. Heute ist wirklich alles möglich. Also Schlager, Techno, egal was ihr wollt, wir spielen es euch. Es ist richtig geil.
0: Und heute ist eine der wenigen Partys, auf die man auch gerne seine Eltern mitnimmt, oder? Sina aus Wolfsburg?
3: Hallo 89.0 Team, meine Mutter und ich sitzen gerade im Auto auf dem Weg zur Arbeit und wir hören Freaky Friday und wir gehen richtig ab.
0: Wie geil ist das denn, wenn man mit seiner Mutter zusammenarbeitet und dann auch noch zusammen Freaky
1: Party
0: Friday
1: machen
0: hören
1: kann? Ja, geil.
0: Wobei ich bin ehrlich, glaube ich, würde nicht gerne mit meiner Mutter zusammenarbeiten.
1: Nee.
0: Ich glaube, die würde mir immer so hinterherlaufen und sagen, ja komm, räum doch mal deine Sachen weg oder so. Wisst ihr?
1: Ja, nee.
0: Heute läuft uns niemand hinterher. Heute haben wir einfach nur Spaß, heute gibt's nur gute Laune und heute gibt's auch ein paar harte Schläge von Britney Spears. Hit me, baby, one more time.

0: Finch und HBZ mit Tattoo.
1: Guten Morgen.
2: Ich ganz ehrlich, der Song, das würde lieber nicht laufen, wenn mir hier ein Tattoo gestochen wird. Ich glaube, bei dem Beat, da würde die Nadel ein bisschen verrutschen ab und zu
3: oh,
2: mal.
3: Ja. Oh ja, das kann gefährlich werden.
2: Hier ist der 89.0 RTL Freaky Friday. Heute drehen wir die Playlist mal komplett auf den Kopf. Alles, was nicht bei 3 auf dem Baum ist, kommt hier aber sowas von auf die Playlist. Und da kann es auch mal passieren, dass ihr so ein bisschen an früher erinnert werdet.
3: Ja, das nächste Lied, das erinnert mich richtig an Kinderdisco. Also so, weißt du, im Urlaub, ich habe das geliebt. Immer wenn man so gehört hat, die Animatoren, die legen jetzt los mit der Kinderdisco, so Weo Weo und so, ne?
2: Ja.
3: Da, ich bin losgerannt als Kind, habe mitgemacht. Dieses Jahr waren wir im Urlaub und unter unserem Balkon war auch wieder Kinderdisco. Ich hab's gehasst.
2: Ja, vielleicht hatten die nur den falschen Song. Vielleicht ist hier DJ Bobe wirklich das Geheimrezept hier.
3: Ja, vielleicht.
2: Wir probieren es jetzt alle mal. Chihuahua.
4: Chihuahua.
2: Und los geht's.
4: Chihuahua.
2: Und nochmal. Und jetzt alle.
4: Chihuahua.
2: Hey.

0: Leute, was ist denn wieder bei euch los? Einfach der Wahnsinn, ich raste aus hier.
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0: Ja, was sagst denn du dazu? Ich sag dazu, das ist geil. Hier ist ja Freaky Friday mit geiler Musik. 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
2: Nicht erschrecken, heute wird's ein bisschen anderes Wetter. Heute gibt's ein bisschen Wolken, ein bisschen Regen, aktuell 15 Grad, später geht's rauf auf 20 Grad. Aber das Geile ist, es ist uns ja heute alles egal.
0: Ja, denn heute ist Freaky Friday! 5:06 haben wir's.
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0: Und das gibt's von Doro.
6: Guten Morgen. Erster Sieg für Jürgen Klopp als Bundestrainer. Deutschland hat am Abend 2:0 gegen Serbien gewonnen. Davor hatte Deutschland gegen Griechenland eine Niederlage und gegen die Niederlande einen Unentschieden gespielt. Als nächstes steht jetzt das Rückspiel gegen Griechenland am Sonntag an. Die Bahnstrecke zwischen Hannover und Berlin ist seit heute früh gesperrt. In den nächsten 14 Monaten wird sie umfassend saniert. Fernzüge fahren über Braunschweig und Magdeburg, brauchen aber rund 80 Minuten länger. Wolfsburg und Stendal entfallen vorerst als Haltepunkte. In dem Fall der mutmaßlichen Gruppenvergewaltigung an der Elite-Uni in New York gibt es jetzt eine Sonderermittlerin. Sie soll den Fall untersuchen wegen Zweifeln am Vorgehen von Polizei und Bezirksstaatsanwaltschaft. Eine frühere Studentin wirft 7 Männern vor, sie vor 2 Jahren in einem Verbindungshaus missbraucht und vergewaltigt zu haben. Angeklagt wurden die Männer aber nicht. Und der Deutsche Bundestag, der ist jetzt auf TikTok. Im ersten Video geht es um Redezeit, Ton im Plenarsaal und um Mikrofonpannen. Mit dem Kanal will das Parlament jetzt seine Präsenz in den sozialen Medien ausbauen und junge Menschen erreichen.
0: Na toll, das ist wie wenn als Mama und Papa auf Insta gekommen sind. Oh Gott, das macht das alles kaputt.
2: Darf ich euch folgen?
0: Naja, lieber nicht.
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0: Das sieht gerade super entspannt aus auf den Straßen. Keine Staus und auch keine Unfälle. Kommt ihr gut durch. Geblitzt wird aber. Und zwar steht der aktuellste auf der B82 zwischen Lutter am Barenberge und der Abfahrt Seesen. 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
2: Die erste Stunde Freaky Friday ist durch und es macht so Bock. Ich lieb's, wir hören's noch lange nicht auf. Bis Mitternacht ist hier noch Ausnahmezustand angesagt.
0: Ey Leute, unser WhatsApp-Bild über, wirklich. Ja. Ihr ballert uns hier zu mit Nachrichten, es ist so geil. Sophie und Jakob hier für euch am Start.
2: Hallo.
0: Grüße gehen jetzt raus an alle Frühaufsteher, vor allem an alle Kollegen auf dem Land. Alle Bauern, das nochmal Tiere pflegen und füttern, schon mal mit dem Trecker ein bisschen Gülle versprühen. Es ist wirklich herrlich. Ich liebe das Dorfding. Oh. Und das heißt ja, einmal Dorfkind, immer Dorfkind. Mm. Und deswegen kommt hier jetzt unsere Hymne. Hier ist Finnel mit Dorfkinder.
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0: Linkin Park auf 89.0 RTL.
1: Guten Morgen.
0: Also für alle, die jetzt erst dazugekommen sind, erstmal herzlich willkommen. Guten Morgen.
1: Hello.
0: Heute ist bei uns alles so ein bisschen anders.
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0: Man nehme einen Löffel Wahnsinn, drei Tassen Durchgedrehtheit und eine Prise Pfeffer. Und was kommt dann heraus, Tim aus Hannover?
4: Freaky Freaky Friday! Woo!
1: So geil, ihr seid wirklich überall mit dabei. Katha hat uns schon auf Insta verlinkt, die hört uns im Bus auf dem Weg zur Arbeit. Ach, ist das geil. Ihr seid wirklich alle am Start.
0: Einfach mal im Bus laut reden mit allen.
1: Ja, mit dem Busfahrer Party machen um 6 Uhr morgens, das ist der richtige Einstieg ins Wochenende. Also zeigt uns auf Insta, wo ihr den Freaky Friday feiert, verlinkt uns auf 89.0 RTL und wir reposten das natürlich.
0: So sieht's aus heute bei der wildesten Playlist am wildesten Freitag. Da wollen wir natürlich sehen, wo ihr unterwegs seid. Und der nächste Song, der passt auch perfekt zu dieser Vorfreude.
1: Oh ja.
0: Den ganzen Tag bis Mitternacht ist hier Ausnahmezustand. Und wenn ihr schon morgens hört, dass Freaky Friday ist, dann schlägt das Herz doch schneller,
1: oh ja,
0: oder?
1: Oh ja.
0: Oder wie Dream und Dream Boys sagen würde, das Herz macht Bam.

0: mit Baba Ode, haben gerade überlegt, wie der andere Song hieß, der dann noch so groß war bei ihm.
1: Es hat kurz gedauert.
0: Alors danse. Ah, ja. Wirklich, da geht ja wieder, da geht wieder die Zeit los. Aber früher wirklich in im Park abgehangen und dann war der so groß, dann haben wir Stromae ganz laut gehört.
1: Oh ja, auf der kleinen Box, auf der kleinen Musikbox.
0: Genau, auf der kleinen Musikbox. Da hast du ganz wild mitgetanzt. Ja, ja, solche Songs gibt es hier heute beim 89.0 RTL Freaky Friday. Wir haben eure Bitten erhört. Wir machen heute die Filter auf der Playlist aus und spielen alles, was nicht bei 3 auf dem Baum ist.
1: Und es gibt ja auch richtig viel zu feiern heute. Heute ist nicht nur Freaky Friday zum Start ins Wochenende, sondern Klopp hat auch mit seinen Jungs gewonnen. 2-0 gegen Serbien.
2: Yes.
1: Und Marco aus der 89.0 RTL Community, der feiert mit uns mit.
3: Guten Tag. Heute ist der 2. Oktober. Es ist leicht verregnet hier in der jetzigen Situation. Stört ab.
2: Yes.
1: Und Marco aus der 89.0 RTL Community, der feiert mit uns mit.
3: Guten Tag. Heute ist der 2. Oktober. Es ist leicht verregnet hier in der jetzigen Situation. Stört aber nicht, denn es ist heute ein wunderschöner

0: Ich hoffe, ihr sitzt gerade auch alle so mit nickenden Köpfen da und singt laut mit. Ich und mein Holz.
1: Wirklich, ich und mein Holz.
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1: Wirklich einer der Songs, wo man so richtig textsicher ist, oder? Also wirklich, ja. Wir alle.
0: Kann jeder mitsingen. Von 5 bis Mitternacht ist der Ausnahmezustand auf der Playlist. 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Immer dann, wenn ihr ihn braucht. Also checkt's gern mal aus.
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1: So, wenn ihr gerade die Augen aufmacht, es ist noch ein bisschen fresh. 15 Grad aktuell zum Start ins Wochenende. Es gibt auch ein bisschen Regen überall. Später soll es dann trocken werden, bis zu 20 Grad. Aber ist es uns heute alles egal? Es ist so geil. Heute ist Freaky Friday, Start ins Wochenende. Also, was soll's.
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0: Es ist 6:55.
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0: mit Doro.
15: Guten Morgen. Erster Sieg für Jürgen Klopp als Bundestrainer. Deutschland hat 2:0 gegen Serbien gewonnen. Und als nächstes steht jetzt am Sonntag das Rückspiel gegen Griechenland an. Die Bahnstrecke zwischen Hannover und Berlin ist seit heute früh gesperrt. In den nächsten 14 Monaten wird sie umfassend saniert. Fernzüge fahren über Braunschweig und Magdeburg, brauchen aber rund 80 Minuten länger. Wolfsburg und Stendal entfallen als Halte. In dem Fall einer mutmaßlichen Gruppenvergewaltigung an der Elite-Uni in New York gibt es jetzt eine Sonderermittlerin. Sie soll den Fall genauer untersuchen. Eine frühere Studentin wirft 7 Männern vor, sie vor 2 Jahren in einem Verbindungshaus missbraucht und vergewaltigt zu haben. Angeklagt wurden die Männer aber nicht. Und der Deutsche Bundestag ist jetzt auch auf TikTok. Im ersten Video geht es um Redezeit, den Ton im Plenarsaal und Mikrofonpannen. Mit dem Kanal will das Parlament online mehr, also online besser sichtbar sein und junge Menschen erreichen.
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0: Auf der A2 Richtung Berlin gibt es gerade einen Stau zwischen Allerringersleben und Eilsleben. 5 Kilometer ist da lang, da braucht ihr eine Viertelstunde länger. Und ein kaputtes Fahrzeug steht auf der A4 Richtung Frankfurt zwischen Gera Langberg und Rüdersdorf. Der aktuellste Blitzer, der steht in Minden in der Viktoriastraße mit 89.0 RTL. 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
0: Guten Morgen!
15: Guten Morgen!
0: Wir sind Sophie und Jakob, eure Animatoren für den Morgen. Ihr müsst heute das Bett nicht machen. Zum Frühstück gibt es Eis. Wir machen es heute wie bei Peter Pan. Wir verweigern das Erwachsensein und machen nur das, was gute Laune macht. Hier ist Heino!

0: Bei dem Tag heute muss man echt aufpassen, dass man nicht versehentlich irgendwie Seife auf die Zahnbürste macht und sowas.
1: Oh ja.
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0: Ihr habt es sicherlich schon gehört, heute ist alles etwas anders hier auf 89.0 RTL. Die Playlist, die kennt heute keine Grenzen. Schlager, Techno, Biene Maya, Mozart, heute ist wirklich alles möglich. Es gibt nur eine Regel, es muss geil sein und Spaß machen.
1: Auf jeden Fall.
0: Und ich finde es wirklich crazy, ihr in der Community, ihr seid ja wirklich überall dabei und es ist auch wirklich, es ist was für jeden, oder? Anni aus Magdeburg hat sich gemeldet.
4: Einen wunderschönen guten Morgen, hier ist die Anni aus Magdeburg. Ich feiere den Freaky Friday heute in der Hundebetreuung, im Hundekindergarten.
1: Oh, wie wild.
0: Sogar für die Vierbeiner ist was dabei. Also wenn ihr gleich losmacht zu eurer Gassi-Runde, haben wir jetzt den perfekten Sound für euch. Wir müssen auch so ein bisschen Hunde sprechen, oder?
1: Oh.
0: Für alle Hunde in der Community, ihr seid aber ganz feine. Ganz feine Junge. Wollt ihr Gassi gehen? Ja, wollt ihr? Wollt ihr Alexander Markus hören? Wollt ihr? Ganz feine Hunde. Hier ist Hundi für euch. 6:36 Uhr ist es.

0: Step.
1: Alles, was ihr feiert.
2: Okay.
0: Alles, was Spaß macht.
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0: Ich kann es mir genau vorstellen, wie ihr gerade im Badezimmer standet und richtig schön mitgedanced habt. Öhnboss Gloria, heute ist eben alles möglich. Ja. Heute ist ein ganz besonderer Tag.
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0: Man kann sich so ein bisschen vorstellen wie so ein Buffet.
2: Mhm.
0: Da ist wirklich alles Mögliche dabei. Für jeden ist was da. Die einen mögen das, die anderen mögen das. Und alle sind am Ende happy.
2: Genau, keiner ist unglücklich.
0: Genau.
2: So ist es heute.
0: Und jetzt können wir mal alle zeigen, was wir so drauf haben. Auch so ein bisschen Dance-mäßig. Jenny from the Block ist nämlich da.
2: Mhm.
0: Was würdest du jetzt dazu tanzen, Sophie?
2: Boah, auf jeden Fall ganz heftig die Hüften schwingen. Das ist wichtig. Aber ich kann auch nicht gut tanzen, aber das ist heute egal.
0: Dazu kann man auf jeden Fall die Hüften schwingen. Ich glaube nur, Sandra aus Celle, die würde da irgendwie was tanzen, da kommt man nicht direkt drauf.
2: Okay.
3: Bei meiner Schwester auf einer Hochzeit, da war ein DJ und dieser hat dieses Lied tausendmal abgespielt. Jedes Mal denke ich an die Hochzeit, wenn dieses Lied kommt. Oh, der Hammer war das.
2: Das war wirklich wahrscheinlich die geilste Hochzeit überhaupt. Also,
0: ja, 100 pro.
2: Das ist wirklich richtig geil.
0: Na dann, packt mal eure Hochzeitstänzer aus jetzt. Jenny from the Block, hier ist Jennifer Lopez für euch. Beim geilsten Tag der Welt, beim 89.0 RTL Freaky Friday.

0: manchmal wird es einfach so genial, dass ich mit meiner Katze durch die Bude tanzen muss.
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2: 15 Grad sind es aktuell jetzt hier am Morgen. Später dann 20 Grad und so. Da ist ein bisschen alles dabei heute. Es gibt ein bisschen Regen, ein bisschen Wolken. Vielleicht kommt mal die Sonne raus. Ist wie bei uns in der Playlist heute.
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4: Wir haben es jetzt 5:07.
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4: Und hier ist Doro.
5: Guten Morgen. Der Bundesgerichtshof hat die Preiserhöhung von Amazon Prime vor 4 Jahren für unwirksam erklärt. Der Online-Riese hätte das Abo nicht einfach ohne Zustimmung teurer machen dürfen, so die Richter. Für Kunden, die jetzt schon vor September 2022 Prime hatten, gelten jetzt ab sofort wieder die alten Preise. In Frankreich sind die Schulproteste eskaliert. Rund 2000 Teilnehmer wurden festgenommen. Den meisten wird Gewalt gegen Einsatzkräfte vorgeworfen. Heute bleiben deshalb gut 400 Schulen geschlossen und bieten nur Fernunterricht an. Seit Ende letzter Woche protestieren Schüler für mehr Geld, bessere Schulgebäude und mehr Lehrkräfte. Rekord im Weltall. Eine SpaceX-Kapsel hat die ISS so schnell erreicht wie noch nie zuvor. Nur knapp 8 Stunden nach dem Start war sie schon angedockt. An Bord 4 Astronauten aus den USA, Kanada und Russland. Und Jürgen Klopp hat als Fußball-Bundestrainer seinen ersten Sieg geholt. Deutschland hat gegen Serbien 2:0 gewonnen. Die Tore haben Tom Bischoff und Florian Wirtz gemacht.
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4: Es staut sich auf der A2 Richtung Berlin zwischen Allerengersleben und Eiersleben. 5 Kilometer ist er lang, da braucht ihr eine Viertelstunde länger. Kaputtes Fahrzeug steht auf der A4 Richtung Frankfurt zwischen Gera Langenberg und Rüdersdorf. Und es staut sich auf der A4 Richtung Dresden zwischen Erfurt West und Erfurt Ost. Da braucht ihr 20 Minuten länger. Der aktuellste Blitzer, der steht in Hameln in der Kuhlmannstraße. 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
2: Ja, Mann, mit uns fühlt sich Arbeiten wirklich heute nicht nach Arbeit an. Also es geht gar nicht, weil wir spielen alles. Es gibt hier wirklich keine Regeln.
4: Richtig so. Hast du gerade Ohrbeiten gesagt?
2: Hab ich Ohrbeiten gesagt?
4: Du bist ein bisschen bayerisch, spielst schon ein bisschen im Oktoberfest.
2: Hier bin ich schon in Partystimmung.
4: Also, wir zeigen heute mal dem Oktoberfest, wie Feiern richtig geht. Der Tag heute fühlt sich an wie der nächste Song. Chaos im Kopf.
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0: Oh, Moment, Moment, Moment, Moment, Moment. Können wir einmal ganz kurz tief durchatmen?
1: Ja.
0: Okay, geht wieder.
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1: Keine Sorge, hier ist immer noch 89.0 RTL. Heute ist wirklich nur einfach alles anders. Es ist Freaky Friday und falls es da draußen immer noch eine Person gibt, die nicht weiß, was das ist, das hat schon Forrest Gump erklärt.
3: Meine Mama hat immer gesagt, Freaky Friday ist wie eine Schachtel Pralinen. Man weiß nie, was man kriegt.
1: Ja,
0: aber genau so ist es. Hier, da ist ein Malle-Hit, da kommt ein Schlagersong, dann irgendwann mal Mozart um die Ecke. Heute ist wirklich alles möglich auf der Playlist. Und das Schönste ist, niemand weiß, was als nächstes kommt. Robin aus Trübsdorf, bist du bereit?
4: Jawohl, jawohl, jawohl, Freaky Friday in the house. Ich feier euch sofort, ihr habt.
1: Ei, ei, ei. Diese Energy, die nehmen wir mit für jetzt ein bisschen Morgensport, ja?
0: Yes.
1: Mit Bauch, Beine, Po hier von Shirin David.
0: Ja.

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4: So, Tante Jutta, gleich wird's groovy.

0: So, Tante Jutta, alles Gute und Prost. Ja. Sind wir fertig? Können wir die Hörer abnehmen? Na gut. Das nächste Mal singen wir My Heart Will Go On. Ja, sehr.
1: Ne, wisst ihr Bescheid. Also hier ist der 89.0, der Freaky Friday. Oh, gibt es ganz offensichtlich wirklich keine Regeln auf unserer Playlist. Nee. Alles ist möglich. Wir drehen komplett durch zum Start ins Wochenende. Und das Geilste ist einfach, dass ihr mit uns durchdreht.
2: Ja.
1: Wie bei Isa aus der 89.0 RTL Community.
3: It's Freaky Freaky Friday. Wir machen Party hier in Duderstadt im Office und dancen.
2: Liebe Grüße an euch und es ist so geil, im Office wird jetzt aufgedreht, vielleicht hört man ja dann den Chef oder die Chefin nicht oder vielleicht machen die mit Party, das wäre
1: so
2: noch
1: muss
2: geiler.
1: Es sein.
2: Ja.
1: Absolut. Der nächste Song muss ich sagen, ich habe da so ein bisschen gemischte Gefühle. Mhm, es ist eigentlich ein geiler Song, aber er geht einem so ein bisschen auf die Nerven.
3: Dancing!
2: Liebe Grüße an euch und es ist so geil, im Office wird jetzt aufgedreht,

0: anfangen.
1: Ja, du hast ja völlig recht.
0: Ist halt so.
1: Du hast ja völlig recht. Und am Ende klingt es halt saugeil. Der Song ist nice. Deswegen müssen wir jetzt durch den Anfang durch und dann wird hier richtig abgegangen. Es ist Freaky Friday, Leute. Laut drehen.

0: Boah, bei dem Bass ist es wirklich gut, dass Freaky Friday nicht so oft ist. Sonst gehen auch die Boxen kaputt.
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2: Ja, sehr, sehr wilde Playlist. 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
4: Also bei dem Wetter heute müssen wir wirklich gar nichts. 15 Grad aktuell, später gibt es 20 Grad dazu, dicke graue Wolken und ein bisschen Regen. Aber heute ist eh Freaky Friday, da müssen wir wirklich, wirklich gar nichts.
5: 7:55 ist es.
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7: Guten Morgen. Erster Sieg für Jürgen Klopp als Bundestrainer. Deutschland hat 2:0 gegen Serbien gewonnen. Als nächstes steht jetzt das Rückspiel gegen Griechenland an. Das ist dann am Sonntag. Die Bundeswehr bekommt ein eigenes Drohnenregiment. Das hat Verteidigungsminister Pistorius angekündigt. Der neue Verband soll bis zu 600 Soldaten umfassen und im Laufe des nächsten Jahres aufgebaut werden. OpenAI hat 3 Mitarbeiter entlassen, die an der Aufarbeitung von KI-Sicherheitsvorfällen beteiligt waren. Sie sollen gegen interne Regeln zum Umgang mit vertraulichen Informationen verstoßen haben. Und das war so wahrscheinlich nicht geplant. Mit einem Taylor Swift-Scherz hat die Polizei im US-Bundesstaat North Carolina für einen Shitstorm gesorgt. Auf X haben die Beamten gepostet, alle, die heute festgenommen werden, müssen die neuen Songs von Taylor Swift in Dauerschleife hören. Nach tausenden empörten Reaktionen hat sich die Polizei entschuldigt.
8: Ich weiß schon, Sophie, die hätte es nicht freiwillig einsperren lassen.
7: Mann. Ich wollte gerade sagen, ist doch okay. Was haben die denn?
4: Das wäre wirklich keine Bestrafung für mich.
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9: Es gab einen Unfall auf der A2 Richtung Berlin zwischen Bad Eilsen und Rehren auf der linken Spur. Kaputtes Auto steht auf der A4 Richtung Frankfurt zwischen Gera-Langenberg und Rüdersdorf. Und es gibt noch ein kaputtes Auto auf der A9 Richtung Nürnberg zwischen Naumburg und Dreußig. Da sind die mittlere und linke Spur gesperrt. Und der aktuellste Blitzer, der steht zwischen Kirchgellersen und Reppenstedt mit 89.0 RTL. 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
5: Guten Morgen, es sind noch 40 Tage bis 11.11. bis Karneval, aber wir können nicht so lange warten. Wir machen jetzt schon Party und zwar mit Druckluft und der Karnevalsmaus. Guten Morgen!

0: LMFAO Party Rock Anthem. Eigentlich ist dieser ganze Freaky Friday ja eine einzige Partyhymne,
1: ja,
0: oder?
1: Mann, ja,
0: man kann es nicht anders sagen. Heute ist der wildeste Tag der... Seit immer eigentlich.
1: Überhaupt.
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0: Let's go! Und es ist ja wirklich eine Frechheit, muss man mal sagen. Morgen ist der 3. Oktober, nationaler Feiertag. Und natürlich an einem Samstag.
1: Das ist, wer legt sowas? Wie geht das?
0: Das ist eine bodenlose Frechheit.
1: Nee, das sollte verschoben werden.
0: Ja, sehen wir auch so. Und deswegen haben wir gesagt, wir machen einfach heute einen Feiertag. Ja, ja. Und zwar den Freaky Friday. Und Jenny aus Oschersleben, die feiert den auch den ganzen Tag, wa?
3: Ich feiere Freaky Friday den ganzen Tag. Das geht morgens mit meinem Radiowecker schon los. Sofort in der Küche beim Essen machen für die Arbeit weiter und im Auto und auf Arbeit. Also ich höre eigentlich den ganzen Tag nichts anderes.
1: Da wird keine Sekunde verpasst. Also wirklich, die ganze Zeit.
0: Man darf auch keine Sekunde verpassen, weil jeder Song ist geil. Niemand weiß, was als nächstes kommt. Außer wir können es euch jetzt verraten. Snow. Informer ist hier. Laut machen. Informer. 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

0: 7.41 Uhr, es ist romantisch hier auf 89.0 RTL. Huch, was ist jetzt los? Oi. Fehlermeldung, wollen Sie wirklich weitermachen? Ja klar!
1: Das geht's!
0: Passiert, dass die Computer heute überhitzen, aber bei diesem Tag muss das auch einfach mal sein.
2: Da
0: heute
2: muss es einfach sein.
0: Dreht die Playlist komplett durch. Wir spielen alles von A bis Z. Hauptsache, es ist geil.
2: Und das Jugendwort des Jahres, das gibt's ja nächstes Jahr. Und 6ix7ine ist einfach nicht dabei. Sogar der Langscheid Verlag, die das ja vergeben, die haben gesagt, wir waren uns eigentlich sicher, dass das in die Top 3 kommt. Kam von den Verlagssprechern persönlich.
0: Nächste Woche kommt das, ne?
2: Ja, genau.
0: Ja.
2: Aber
0: man und 6ix7ine nicht drin.
2: Ist nicht dabei.
0: Aber es ist auch so, es ging wirklich allen auf die Nerven und alle haben trotzdem irgendwie gemacht.
2: Ja.
0: Ja. Und natürlich muss das auch beim Freaky Friday irgendwie mit dabei sein. Ja. Ich meine auch Zienchen aus der Community gerade auf dem Weg zur Schule, oder?
3: Hallo ihr Lieben, ich bin gerade auf dem Weg zur Schule mit meiner Mutti und wir hören natürlich den 89.0 RTL Freaky Friday und wir feiern.
0: So, und wenn ihr schon vor der Schule dann ankommt, ja, mit ganz, ganz vielen Schülerinnen und Schülern, dann muss natürlich auch ganz laut Gas anlaufen mit 6ix7ine.

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0: Heute erstmal nochmal den Regenschirm so aus der letzten Ecke hinten im Schrank rauskramen. Könnten wir heute brauchen. Bisschen Regen gibt's, ein paar Grauwolken. 15 Grad, aber später geht's rauf auf 20.
4: Und wenn ihr euer nicht findet, kleiner Lifehack. Auf Arbeit liegen immer ein paar Rummeln. Stimmt. Einfach da einen weg.
0: Einfach da einen mitnehmen.
4: Was soll's?
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4: Es ist 5 vor 8.
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4: Und das hat Doro für euch.
17: Guten Morgen. Geld zurück von Amazon. Der Bundesgerichtshof hat die Preiserhöhung von Amazon Prime vor 4 Jahren für unwirksam erklärt. Für Kunden, die schon vor September 22 Prime hatten, gelten jetzt ab sofort wieder die alten Preise. Und wer sich der Sammelklage der Verbraucherzentrale NRW anschließt, hat Chancen, sein Geld zurückzubekommen. Die Bahnstrecke zwischen Hannover und Berlin ist seit heute früh gesperrt. In den nächsten 14 Monaten wird sie saniert. Fernzüge fahren über Braunschweig und Magdeburg, brauchen aber rund 80 Minuten länger. Wolfsburg und Stendal entfallen als Halte. In dem Fall einer mutmaßlichen Gruppenvergewaltigung an einer Elite-Uni in New York gibt es jetzt eine Sonderermittlerin. Sie soll den Fall nochmal genauer untersuchen. Eine frühere Studentin wirft 7 Männern vor, sie vor 2 Jahren in einem Verbindungshaus missbraucht und vergewaltigt zu haben. Angeklagt wurden die Männer aber nicht. Und der Deutsche Bundestag ist jetzt auch auf TikTok. Im ersten Video geht es um Redezeit, die Töne im Plenarsaal und um Mikrofonpannen unter der Reichstagskuppel. Mit dem Kanal will das Parlament besonders die jungen Leute erreichen.
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4: Es gab einen Unfall auf der A2 Richtung Berlin zwischen Bad Eilsen und Rehren. Da ist gerade die linke Spur gesperrt. Kaputtes Fahrzeug auf der A9 Richtung Berlin zwischen dem Kreuz Rippachtal und Bad Dürrenberg. Da liegen außerdem Reifenteile auf allen Spuren. Und der aktuellste Blitzer, der ist in Hameln in der Kuhlmannstraße. 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
4: Willkommen am schönsten
18: guten
4: Freitag
18: Morgen
4: des Jahres.
18: Ja, Mann.
4: Heute ist Ausnahmezustand hier auf 89.0 RTL. Wir spielen heute alles, was ihr sonst nie im Radio hört.
18: Ja.
4: Sophie ist da.
18: Hello.
4: Ich bin Jakob. Bis Mitternacht ist hier Ausnahmezustand angesagt. Also macht schön laut, Leute.
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4: Und jetzt kommt ein ganz besonderer Song für euch, Freaky. Featuring Friday, der Freaky Friday Song, um euch mal zu zeigen, auf was ihr euch hier heute eigentlich eingelassen
18: ja,
4: habt.
18: Mann.
4: Nico im LKW, bist du bereit?
19: Freaky Friday!

0: Der offizielle Freaky Friday Song für den schönsten Freitag, den es überhaupt gibt. Und dazu gibt es auch ein Musikvideo. Könnt ihr euch anschauen auf unserem Instagram-Kanal @890RTL. Lohnt sich auf jeden Fall.
1: Da haben wir alles ausgepackt für euch. Die wildesten Outfits, die wildesten Effekte und einfach den wildesten Song.
0: So, und jetzt alle Hände hoch, die ihr finden könnt. Hier kommt der Oktopus.

0: Wow, gerade so seit den Song genossen, was vergessen, dass wir jetzt hier reden müssen. Hier ist 89.0 RTL, hier ist der Freaky Friday. Und ja, wir zeigen mal der Wiesn, wie feiern richtig geht heute mit der wildesten Playlist, die ihr je gehört habt.
1: Wir feiern einfach eine größere Party als die. Wir können jetzt zwar nicht auf die Bänke steigen, aber wir steigen einfach auf die Stühle oder so.
0: Ja, wo ihr seid, steigt aufs Auto, steigt auf die hier auf die...
1: Egal.
0: Ihr seid überall dabei in der Community. Auch Crystal hat sich schon gemeldet.
2: Hey, ihr geilen Menschen im Radio und außerhalb. Ich höre euch gerade im Auto. In der Arbeit geht's gleich weiter. Have a great day.
0: Ja, das ist heute sowieso. Also allererste, was ihr macht, wenn ihr auf Arbeit reinkommt, alle Radios voll aufdrehen.
1: Ja, überall.
0: Denn heute gibt es nur ein Motto. Heute habe ich gute Laune.
3: Heute habe ich gute Laune.

Hier ist 89.0 RTL mit einem wichtigen Verkehrsupdate. Wir haben Falschfahrer auf der A37 zwischen dem Kreuz Hannover-Kirchhorst und Schillerslage. Fahrt da bitte äußerst rechts und überholt nicht. Wir melden, wenn die Gefahr vorbei ist. 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Wir melden, wenn die Gefahr vorbei ist. 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

0: Sophie.
1: Wir haben es gerade ausprobiert. Man kann sogar Walzer darauf tanzen. Ist egal. Freaky Friday auf 89.0 RTL eskaliert komplett.
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1: Und geht noch bis heute um Mitternacht und ihr alle macht richtig Party. Shirley aus Magdeburg ist auch mit dabei.
3: Hey 89.0, schöne Grüße von Justin und Shirley aus Magdeburg, unterwegs im Freaky Friday Party LKW. Dank euch.
0: Yes, die wildeste Playlist läuft. Aber warte, Moment.
1: Was?
0: Haben wir schon den Beipackzettel vorgelesen?
1: Nee.
0: Müssen wir ja machen hier. Wir sind ja in Deutschland, rechtliche Schritte so. Wir müssen. Also okay, die Nebenwirkungen. Der 89.0 RTL Freaky Friday bei Konsum. Keine schweren Maschinen bedienen, kann zu unkontrollierten Zuckungen im Takt vom Bass kommen, bitte genug trinken, viel Wasserverlust durch anhaltendes Tanzen, bla bla bla. Ach komm, ein bisschen was. Scheiß auf den Beipackzettel, wir wollen Party machen. Wir wollen Luca Dante und HBZ mit Lonely laut drehen. Guten Morgen.

Guten Morgen, 89.0 RTL ist bei euch. Wichtiges Verkehrsupdate. Der Falschfahrer auf der A37 ist jetzt weg zwischen dem Kreuz Hannover, Kirchhorst und Schillerslage. Entwarnung von der A37 zwischen dem Kreuz Hannover, Kirchhorst und Schillerslage. Der Falschfahrer ist nicht mehr da. 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

0: Ma chérie, ja, der Freaky Friday, der kann Bass, der kann romantisch, heute ist alles möglich. 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
1: die ganze
0: immer
1: Zeit.
0: Dann, wenn ihr Hunger drauf habt.
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0: 8.22 Uhr haben wir es jetzt. Ihr seid mittendrin im 89.0 RTL Freaky Friday mit Sophie.
3: Guten Morgen.
0: Und ich bin Jakob, guten Morgen.
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1: Einer unserer Kollegen ist gerade gekommen, ist einfach komplett nass auf Arbeit gekommen. Hose nass, Oberteil nass, also vielleicht heute...
0: Weiß man nicht so richtig, war es der Regen oder war es so durchgeschwitzt wegen der Musik?
1: So, nämlich 15 Grad aktuell, später 20 Grad.
0: Es ist 8:55.
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0: Mit Doro.
17: Guten Morgen. Das dritte Spiel hat den Sieg gebracht für Jürgen Klopp. Deutschland hat am Abend gegen Serbien 2:0 gewonnen. Die Tore haben Tom Bischoff und Florian Wirtz gemacht. Debütant Mika Bauer war dabei der 1000. Nationalspieler der DFB-Geschichte. In Frankreich sind Schülerproteste eskaliert. Rund 2000 Teilnehmer wurden festgenommen. Den meisten wird Gewalt gegen Einsatzkräfte vorgeworfen. Heute bleiben deshalb gut 400 Schulen geschlossen. Seit Ende vergangener Woche protestieren Schüler und mittlerweile auch Studenten für mehr Geld, bessere Schulgebäude und mehr Lehrkräfte. Rekord im Weltall. Eine SpaceX-Kapsel hat die ISS so schnell erreicht wie noch nie zuvor. Nur knapp 8 Stunden nach dem Start war sie schon angedockt. An Bord 4 Astronauten aus den USA, Kanada und Russland. Und neue Musik von Purple Disco Machine. Der DJ hat ein neues Album für April nächsten Jahres angekündigt. Es heißt Cosmotropia. Unter anderem soll es da auch einen Song mit Austies drauf geben. Nächstes Jahr im Herbst geht's dann auch auf Tour.
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0: Ein kaputtes Fahrzeug steht auf der A2 Richtung Berlin in der Ausfahrt Wunstorf-Kohlenfeld. Unfall gab es auf der A2 Richtung Berlin zwischen Bad Eilsen und Rehren. Da ist die linke Spur gesperrt. Und ein kaputtes Fahrzeug steht noch auf der A9 Richtung Berlin zwischen dem Kreuz Rippachtal und Bad Dürrenberg. Da liegen außerdem Reifenteile auf allen Spuren. Der aktuellste Blitzer, der steht in Uelzen am Barkhagen. 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Wenn wir schon nicht nach Malle können, weil der Chef sagt, wir müssen unbedingt auf Arbeit kommen, dann holen wir Malle eben hierher.
1: Ja, Mann.
0: Und das geht am besten mit Micky Krause und Tim Toupet jetzt für euch. Dann leg ich Schlager auf.

0: Es darf keinen einzigen 89.0 RTL Freaky Friday geben ohne Scooter, The Logical Song. Oh, es ist herrlich.
1: Ist es so geil. Und ihr seid alle mit uns mit am Start, mit am Feiern. Martin aus Scheel ist zwar auf Arbeit, aber feiert schon mit.
2: Bei uns fliegen nur die Pfannkuchen durch die Bäckerei. Und schöne Grüße aus Teutschenthal.
3: I'm just a Bundesgang.
0: Oh yeah. Ihr macht mit in der Community bei der Wildestern Party, die es jemals gegeben hat.
1: Ja, Mann. Und wir sind heute auch ein bisschen international unterwegs. Einfach mal international. Englisch hatten wir jetzt schon, Französisch. Ich glaube, Finnisch kommt auch noch. Mhm. Und jetzt dann eben Spanisch. El Perdón mit von Nicky Jam und Enrique Iglesias.
0: Ah, sí. Ciao. L'España. Enrique Iglesias.

0: Also wenn es im Radio so abgeht wie hier, dann wisst ihr genau, ihr habt den richtigen Sender an.
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0: Ja, heute ist nicht irgendein Freitag, nein, nein, nein. Heute ist der beste, schönste und wildeste Freitag, den ihr wahrscheinlich seit ganz, ganz langer Zeit gehabt habt. Denn heute ist ja auf 89.0 RTL anders, anders. Die Playlist wurde einmal komplett auf den Kopf gedreht. Und alles, was geil ist, wird hier aber sowas von abgefeuert.
2: Ja, Mann. Und ihr seid von überall mit am Start. Lena zum Beispiel in der Schule.
3: Hallöchen, wir hören Freaky Friday immer in der Schule. Wir haben sogar jemanden, der immer ein Radio mitbringt.
0: Geil.
3: Und unsere Lehrer finden das auch sehr super. Und wir nehmen den ganzen Tag Freaky Friday.
0: Ja, perfekt. Was sind das denn für geile Lehrer, die ihr da habt?
2: So geil. Wirklich alle feiern es, sogar die Tiere. Man kann einfach jetzt für das lustigste Tierfoto abstimmen. Da ist ein Orang-Utan dabei, der einfach mal mit fett den Mittelfinger in die Kamera hält. Oder auch ein Chamäleon, was so aussieht, als würde es sich freuen. Hm. Ja, worüber sich das wohl freut, ne?
0: Gute Frage. Könnte es sich vielleicht freuen über den Sound hier beim Freaky Friday?
2: Safe.
0: Darüber, dass das Wetter egal ist, ja. Die Tankstellenpreise sind egal, alles ist heute egal. Nur das, was gute Laune macht, das ist heute im Fokus. Das spielen wir heute. Und dazu gehört auch Ulla Jürberg mit Kuze Tanzule.
2: Ich bin

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5: Es ist 8.51 Uhr. Ihr seid mitten dabei beim 89.0 RTL Freaky Friday. Sophie ist hier.
0: Guten Morgen.
5: Und ich bin Jakob. Guten Morgen.
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2: Wie schön, dass es gerade regnet. Mir hat gestern ein Vogel so einen richtig dicken, fetten Flatschen auf mein Auto draufgeballert.
3: Okay.
2: Jetzt wird das alles schön runtergewaschen. Muss ich gar nicht zur Waschanlage.
3: Okay, also ist deine Schuld, dass es heute regnet. Gut, wissen wir, bei wem wir uns bedanken können.
2: Warum? Achso, ich hab mir gewünscht. Ich habe gestern nicht aufgegessen, ich geb's zu.
3: Ach, toll. Naja, 15 Grad aktuell, später 20 Grad. Aber der Regen sollte bald aufhören.
2: Ein bisschen was habe ich trotzdem gegessen.
3: Okay, gut.
2: Nachtisch war auch alle.
3: Na.
2: 9:05 ist es.
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2: Und das hat Doro für euch.
4: Guten Morgen. Geld zurück von Amazon. Der Bundesgerichtshof hat die Preiserhöhung von Amazon Prime vor 4 Jahren für unwirksam erklärt. Für Kunden, die schon vor September 2022 ein Prime-Abo hatten, die bezahlen jetzt ab sofort nur noch den alten Preis. Und wer sich der Sammelklage der Verbraucherzentrale NRW anschließt, hat Chancen, sein Geld zurückzubekommen. Die Bundeswehr bekommt ein eigenes Drohnenregiment. Das hat Verteidigungsminister Pistorius angekündigt. Der neue Verband soll bis zu 600 Soldaten umfassen und im Laufe des nächsten Jahres aufgebaut werden. OpenAI hat 3 Mitarbeiter entlassen, die an der Aufarbeitung von KI-Sicherheitsvorfällen beteiligt waren. Sie sollen gegen interne Regeln zum Umgang mit vertraulichen Informationen verstoßen haben. Und das war wohl nicht so geplant. Mit einem Taylor Swift-Scherz hat die Polizei im US-Bundesstaat North Carolina für einen Shitstorm gesorgt. Auf X haben die Beamten gepostet, alle, die heute festgenommen werden, müssen die neuen Songs von Taylor Swift in Dauerschleife hören. Nach tausenden empörten Reaktionen hat sich die Polizei dann entschuldigt.
2: Also ich gucke so in eure beiden Augen und ich sehe schon, wie ihr quasi denkt, wie komme ich jetzt da in den Knast?
4: Wie komme ich? Oh Mann, den ganzen Tag Taylor Swift hören und nichts tun ist okay.
3: Was ein Traum.
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2: Kaputtes Fahrzeug steht auf der A2 Richtung Berlin in der Ausfahrt Wunstorf-Kohlenfeld. Gekracht hat es auf der A2 Richtung Berlin zwischen Bad Eilsen und Rehren. Da ist die linke Spur gesperrt und ein kaputtes Fahrzeug ist auf der A9 Richtung Berlin liegen geblieben zwischen dem Kreuz Rippachtal und Bad Dürrenberg. Der aktuellste Blitzer, der steht in Uelzen am Barkhagen. 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
3: Guten Morgen, Jakob und Sophie hier.
2: Hallo.
3: Mit einem ganz besonderen Tag.
2: Mhm. Während Klopp mit seinem Nationalkader versucht anzukommen, stellen wir euch heute den Kader für einen richtig geilen Freitag vor. Scooter ist dabei, Alexander Markus ist dabei und die Deichbrecher sind dabei, denn heute ist nicht irgendein Freitag. Heute ist wieder Freaky Friday.
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0: Boah, ich bin gerade ein bisschen sprachlos wegen euch aus der 89.0 RTL Community.
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0: Also wir wissen ja, heute beim Freaky Friday ist wirklich für jeden was dabei auf der Playlist. Es ist wirklich komplett egal, wie alt ihr seid.
2: Hi, wir haben heute Freaky Friday bei uns im Pflegeheim. Die Omis und Opis freuen sich, eure Musik hören zu dürfen.
3: Wie geil. Hat Betty aus der Community gerade reingeschickt. Imagine einfach. Ihr ölt jetzt die Rollatoren, macht heute die guten Zähne rein. Heute feiern wir mit euch. Wir feiern heute alle zusammen, egal wie alt, egal wie jung, egal von wo. Und wir machen jetzt ein kleines Quiz, okay?
0: Oh, okay.
3: Was das nächste Lied ist. Mhm. Und zwar, der Typ, der jetzt kommt, steht ganz schön unter Strom. Dieser Mann hält immer die Spannung oben.
0: Es kann ja nur einer sein. Alexander Markus. Gruß geht raus an alle Elektriker da draus.

0: Die besten Hits von heute, Techno, Schlager. Heute ist wirklich alles möglich. Willkommen am schönsten Freitag der Welt.
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0: 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Unsere Playlist ist heute unberechenbar. Niemand weiß, was als nächstes kommt. Wir wissen nur eins, es wird geil und zwar zu 100%.
2: Und Mike aus Wolmirstedt, der freut sich auch absolut, ist mit uns am Start und feiert richtig.
3: Wuhu! Freaky Friday!
4: Ja, Mann.
2: Und es gibt richtig was zu feiern, denn Astronauten haben es jetzt geschafft. Die haben einen fetten Rekord aufgestellt. Unter 8 Stunden haben sie es von der Erde bis zur ISS geschafft. Das dauert normalerweise so 30 Stunden. Und ich sag, wir stellen jetzt auch einen Rekord auf.
0: Okay.
2: Für die geilste Sendung überhaupt, jemals im Radio überhaupt. Geilster Freitag, geilste Sendung, geilster Start.
0: Okay.
2: Ins Wochenende.
0: Und wie wollen wir das schaffen?
2: Naja, mit der geilsten Mischung überhaupt.
0: Exakt, more Chemical Brothers für euch. Galvanize. Es ist 9.12 Uhr. Schön, dass ihr hier seid. Morgen.

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0: Herzlichen Glückwunsch, ihr habt es bis zum Freitag geschafft. Und dann noch hier auf 89.0 RTL. Hier ist wirklich Ausnahmezustand auf der Playlist. Von 5 Uhr morgens bis Mitternacht. Wir spielen alles beim Freaky Friday. Mhm.
1: Und sogar unser Bundeskanzler Friedrich Merz hat sich geäußert. 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Wenn Sie eine Sache ändern könnten am Freaky Friday, was wäre das?
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1: Länger. Nein, das kriegen wir hin. 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
4: Es gab zwei Unfälle auf der A2 Richtung Berlin. Einmal zwischen Bad Eilsen und Rehren. Da kommt ihr noch auf einer Spur dran vorbei. Und der zweite ist zwischen dem Kreuz Magdeburg und Magdeburg-Kannenstieg. Auch da ist die rechte Spur gesperrt. Und gekracht hat es auch auf der A7 Richtung Kassel zwischen Nürten-Hardenberg und Göttingen-Nord. Da ist auch nur eine Spur frei. Der aktuellste Blitzer, der steht in Minden in der Viktoriastraße. 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Herzlich willkommen. Sophie und Jakob hier mit der wildesten Playlist, die ihr je gehört habt. Jakob aus Bernburg, wo kann man den Freaky Friday überall hören?
5: Auf dem Klo, bei der Arbeit, überall.
4: Also dreht laut, hier ist Vincent Groß. Apropos.

0: Serotonin. James Hype, Serotonin. Serotonin ist doch das Glückshormon,
1: ja,
0: oder?
1: Ja.
0: Davon gibt's heute ganz besonders viel.
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1: Freaky Friday und das ganze Team ist einfach mit dabei. Egal wo ihr seid, ihr hört Freaky Friday. Judith und Antonia sind auch mit am Start.
3: Hallo, wir sind Judith und Antonia.
4: Oh.
3: Wir feiern den Freaky Friday in Havern bei der Biolag in der Mikrobiologie.
4: Okay.
3: Liebe Grüße an Heike und Jenny.
0: Okay, also ich weiß nicht, was ihr da herstellt, aber ich will es auch. Das klingt auf jeden Fall gut.
1: Und auch auf Insta taggt ihr uns fleißig @89.0RTL. Und es ist so funny, auch die Physiotherapie ist mit dabei. Und ich stelle mir das so geil vor, so nach dem Motto so, ja, bitte heben Sie jetzt einmal ihr Becken an und dazu einfach so, ohne mein Team, nie, ohne mein Team.
0: Okay.
1: Kann jemand von euch das toppen, dann taggt uns bitte in der Story, das wäre richtig geil. Wir wollen sehen, wo ihr am Start seid.
0: Und der passende Song natürlich, damit ihr auch was liefern könnt, so einen geilen Dance oder sowas. Hier ist Bones MC, hier ist ohne mein Team.

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0: Wir spielen heute alles, was Spaß macht.

0: Ganz romantisch. Somewhere over the rainbow. Heute ist eben alles möglich auf 89.0 RTL.
1: Was geht's?
0: Man kann sich den Tag ungefähr vorstellen wie so eine Familienplaylist. Mhm. Also Oma packt was drauf, der Onkel packt was drauf, die kleine Schwester packt was drauf. Und ungefähr so wild ist die Playlist von heute. Heute ist ein ganz besonderer Tag für die Community. Ja. Und heute ist auch ein ganz besonderer Tag für Sonja aus Porta Westfalica. Guten Morgen. Morgen!
2: Guten Morgen!
0: Und wen heiratest du?
2: Ich heirate den Patrick.
0: Du hast heute Hochzeitstag.
2: Genau, wir heiraten heute um 11.
0: Ihr habt euch ja wirklich den allerbesten Tag ausgesucht für die Hochzeit.
2: Ja, da können wir richtig Party machen. Das läuft schon seit 7 Uhr, seitdem der Wecker geklingelt hat. Und wenn wir mit der Hochzeit fertig sind, dann läuft es einfach weiter.
0: Ist das geil, Sonja, wirklich. Ja. Können wir Patrick mal ganz kurz sprechen?
2: Ja, klar.
3: Hallo Patrick.
4: Moin, der Patrick hier.
0: Hi Patrick. Na, bist du schon aufgeregt?
4: Oh ja.
0: Hast du auch schon deine Rede fertig gemacht? Man muss doch immer hier so ein Gelübde machen.
4: Hm. Nee, habe ich nicht. Ich mach das so frei Schnauze, habe ich mir überlegt. Mal gucken, ob das klappt.
0: Naja, im Zweifel machst du einfach den Freaky Friday laut. Dann läuft, wenn du Glück hast, ein richtig toller Song, wie zum Beispiel jetzt Mon Amour. Auf eure Hochzeit, auf den Freaky Friday!

0: Nova beim 89.0 RTL Freaky Friday. Also eins ist klar, wir werden nach dem Freaky Friday auf jeden Fall einen fetten Muskelkater haben. Aber es lohnt sich, weil es macht einfach gute Laune. Und noch mehr gute Laune sorgen wir bei euch mit mehr Kohle.
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2: Ja, jetzt kurzer, kleiner Durchhänger, graue Wolken, ein bisschen Regen, bis zu 20 Grad gibt's heute. Aber Sonntag wird's besser, da kommt die Sonne wieder raus und es wird auch wieder ein bisschen wärmer. Also wir können uns aufs Wochenende freuen.
0: Heute sollte man auf jeden Fall keine hellen Hosen tragen. Nee. Kam vorhin Kollegen rein mit hellen Hosen, es hat draußen geregnet. Das ist natürlich alles von der Jacke runter auf die Hose gelaufen. Sah irgendwie unvorteilhaft aus.
2: Ja, aber was soll man machen?
0: Na, Hose ausziehen wäre vielleicht auch ein bisschen unangenehm.
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0: Jetzt haben wir es 5 vor 10.
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0: Und hier ist Doro.
18: Hi. Über 10 Millionen Menschen haben Jürgen Klopps ersten Sieg als Bundestrainer am Abend gesehen. Das DFB-Team hat dagegen Serbien 2:0 gewonnen. Die beiden Tore haben Tom Bischoff und Florian Wirtz gemacht. Die Bahnstrecke zwischen Hannover und Berlin ist seit dem Morgen gesperrt. In den nächsten 14 Monaten wird sie umfassend saniert. Fernzüge fahren über Braunschweig und Magdeburg, brauchen aber rund 80 Minuten länger. Wolfsburg und Stendal werden von Fernzügen nicht mehr angefahren. In dem Fall einer mutmaßlichen Gruppenvergewaltigung an einer Elite-Uni in New York gibt es jetzt eine Sonderermittlerin. Sie soll den Fall untersuchen. Eine frühere Studentin wirft 7 Männern vor, sie vor 2 Jahren in einem Verbindungshaus missbraucht und vergewaltigt zu haben. Angeklagt wurden die Männer aber nicht. Und es gibt neue Musik von Purple Disco Machine. Der DJ hat ein neues Album für April nächsten Jahres angekündigt. Es heißt Cosmotropia. Unter anderem wird es da auch einen Song mit Ausdies geben. Und eine Tour im Herbst nächstes Jahr macht er dann auch noch.
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0: Ein defekter LKW steht auf der A2 Richtung Berlin zwischen Bad Eilsen und Rehren auf der mittleren Spur. Unfall gab es auf der A2 Richtung Berlin zwischen dem Kreuz Magdeburg und Magdeburg-Kannenstieg. Da ist die rechte Spur gesperrt und das hat auch gekracht auf der A7 Richtung Kassel. Zwischen Nürten-Hardenberg und Göttingen-Nord, da ist nur eine Spur frei. Der aktuelle Blitzer, der steht in Uelzen am Berghagen, Barkhagen. 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
0: Guten Morgen. Morgen, die Morningshow im XXL-Format mit Sophie.
18: Hallo.
0: Und Jakob. Und wir dachten, es ist eine Frechheit. Der 3. Oktober, der Feiertag, ja, fällt einfach auf den Samstag. Das kann doch nicht sein. Deswegen rufen wir heute am Freitag unseren eigenen Feiertag aus, und zwar den Freaky Friday mit der wildesten Playlist, die ihr jemals gehört habt. Und wenn ihr es nicht glauben könnt, dann glaubt es spätestens jetzt. Hier kommen die Draufgänger.
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0: Jede Dorfparty immer lief dieser Song und da muss natürlich alle auf die Tanzfläche und richtig loslegen.
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0: Aber irgendwie beschreibst du es auch ganz gut, oder? So Dorfdisco ist quasi das, was den Freaky Friday schon so ein bisschen ausmacht.
2: Oh, ich war noch nie auf einer Dorfdisco. Ich bin einfach ein komplettes Stadtkind. Ich wäre so gerne mal auf einer Dorfdisco gewesen. Es klingt so wild.
0: Sophie, das geht wirklich gar nicht. Aber dann setz dich mal in Bus und fahr raus. Wenn du Glück hast, hast du sogar noch einen coolen Busfahrer, so wie Fabian aus Haldensleben.
3: Hier ist der Fabian und ich liebe euren Freaky Friday. Meine Fahrgäste dürfen sich heute wieder den ganzen Tag freuen. Die werden den ganzen Tag wieder mit eurer Musik in meinem Bus beschallt. Also, meine Fahrgäste sollten sich nicht beschweren, weil der Freaky Friday ist das Geilste, was es gibt. Und da habe ich mich schon so drauf gefreut. Liebe Grüße aus Heinzlitz.
0: So, weißt du Bescheid. So, aber Sophie, den nächsten Song, kennst du den wenigstens? Hast du schon mal was vom Psy gehört?
2: Ja.
0: Hast du schon mal was von Gangnam Style gehört?
2: Ja.
0: Weißt du auch, wie der Tanz funktioniert?
2: Oh ja, ich glaube, es geht noch die Hände nach vorne und dann einfach auf den Füßen hin und her springen, so ungefähr. Wie so ein Pferd.
0: Ungefähr so. Also, wir wollen euch jetzt sehen in eurer Insta-Story, wie ihr jetzt lostanzt. Ja. Markiert uns at 89.0 RTL. Jetzt kommt Psy. Hier ist Gangnam Style.
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0: Heute heißt es nicht rauf auf die Bänke, sondern rauf auf die Stühle, auf egal wo ihr seid. Einfach rauf zum Tanzen. Denn heute ist der Freaky Friday und wir zeigen dem Oktoberfest mal, wie man richtig Party macht.
1: So sieht das aus. Und ich glaube, wer am besten feiern kann, ist definitiv die 89.0 RTL Community.
2: Mhm. Moin, Chris hier aus Halle. Ich sitze hier in meiner Planierraupe und mache hier Alleinunterhalter mit euch. Und wollte vor allem meinen Kollegen Tobi grüßen. Bis dann.
1: Ja, yeah. Hallo Tobi. Und es ist doch geil, oder? In der Planierraupe seid ihr unterwegs, im Bus seid ihr unterwegs, ihr sitzt im Büro, ihr seid auf dem Kipper unterwegs. Also ja, wirklich überall wird hier gefeiert mit der 89.0 RTL Community. Und damit wirklich alle checken, dass heute Freaky Friday ist, ja, macht das bitte einmal alle das Radio auf volle Lautstärke. Mhm. Damit es auch die Nachbarn hören, auch die Kollegen und Kolleginnen aus den Nachbarbüros. Denn jetzt kommen die Beastie Boys. 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
1: Put your hands up for the Freaky Friday hier auf 89.0 RTL, die wildeste Playlist. Ich bin gerade am Laufen und Isabel aus Göttingen hat uns gerade eine ganz traurige WhatsApp geschickt.
2: Oh.
1: Hat gesagt, es ist voll schade eigentlich, dass er nur an einem Tag ist.
2: Ah,
1: das müsste
2: nee.
1: Viel, viel öfter sein.
2: Ja, aber nee, ihr könnt ihr doch 24/7 hören und zwar bei uns in der App im Stream. Also könnt ihr auschecken, da könnt ihr immer Freaky Friday haben. Jeden Tag.
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1: 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Lea aus der Community ist schon am Start.
17: Ihr seid mega geil. Freaky Friday. Seid 5:30 am Laufen.
2: Geil, Mann.
1: Und wir ziehen durch bis Mitternacht. Laut machen! 89.

0: Entschuldigung, keine Sorge. Ich wollte mal kurz testen, ob die Antenne noch mitspielt. Nicht, dass die hier irgendwie abfällt oder so.
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0: Kann heute durchaus passieren auf 89.0 RTL, denn das, was wir hier auf die Playlist packen, ist schon fast kriminell.
3: Hier ist auch wirklich halt alles möglich. Also man weiß nie, was passiert, ein Song nach dem nächsten, und es ist immer eine komplette Überraschung.
0: Definitiv. Und ich muss mich jetzt mal ganz kurz outen. Mhm. Ich habe diesen Sommer nicht ein einziges Mal gegrillt.
3: Ja, ich habe mich mal bei meinen Eltern eingeladen und die haben dann für mich gegrillt. Das war geil.
0: Very smart.
3: Aber du kannst heute noch grillen. Die Grillsaison ist eigentlich vorbei, aber am Freaky Friday ist ja alles möglich.
0: Es soll auch nochmal schön werden am Wochenende. Vielleicht kann man so das Wochenende zum Abgrillen nochmal nutzen.
3: So.
0: Und natürlich brauchst du dafür auch einen guten Sound.
3: Die richtige Hymne.
0: Mhm. Und es gibt nur eine Hymne, die dafür passt.
3: Ja.
0: Hier kommt Hasenscheiße. Hier ist der Bernd am Grill.
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0: Heute ist so ein besonderer Tag auf 89.0 RTL. Ja. Ich habe extra ein Gedicht geschrieben. Pass auf. Rosen sind rot, Beeren sind fett. Heute ist Freaky Friday auf 89.0 RTL, wo wir die Playlist mal aufmischen und alles drauf haben, was sonst nie im Radio läuft. Das wird nett.
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0: Let's go! So, Goethe, so macht man das nämlich.
2: Wirklich, die können sich noch was abgucken bei dir.
0: Definitiv.
2: Da hast du das perfekt beschrieben. Heute ist alles möglich hier bei uns auf 89.0 RTL. Freaky Friday, die Playlist, die schafft es immer wieder, uns zu überraschen. Wir wissen nicht, was als nächstes kommt und ihr aus der Community, ihr feiert mit uns mit.
3: Moin, hier ist Toni. Wir sind hier am Grashexeln und hören Freaky Friday.
2: Boah, ich bin...
0: Das Gras gehäckselt.
2: Das ist so geil. Ihr kommentiert uns ja auch fleißig auf Insta, markiert uns. Und dann sehe ich euch so aus dem Traktor fahren und aus der Planierraupe und Kipper. Das sind, glaube ich, alle Fahrzeuge, die ich kenne vom Bauernhof. Ich bin absolutes Stadtkind und ich will unbedingt mal Traktor fahren. Ich bin so neidisch, wenn ich das alles sehe. Richtig
0: auf
2: geil.
0: Auf welchem Bauernhof braucht man denn eine Planierraupe?
2: Weiß ich doch nicht, Mann. Ich bin Stadtkind und ich habe keine Ahnung.

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1: Ich wünsche euch allen heute einen so positiven Kollegen wie Jakob. Weil du schaffst es, aus allem was Schönes zu machen. Heute nett, so geiles Wetter, vielleicht regnet es immer mal wieder. Aber du hast gesagt, ja, dein Auto muss eh gewaschen werden.
2: Ja, richtig Scheißwetter, Mann. Nee, ein Vogel hat auf meinem Auto gestern so einen dicken Flatzen hinterlassen, ja, dass der Regen jetzt irgendwie ganz angenehm ist.
1: Ja, guck, werden die alle Autos alle gewaschen, kostenlos.
2: Perfekt.
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4: Es ist 5:11.
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2: Und hier ist Elisa.
6: Hallöchen. Den ersten Sieg von Jürgen Klopp als Bundestrainer haben am Abend mehr als 10 Millionen Menschen gesehen. Das 2:0 gegen Serbien hatte damit einen Marktanteil von fast 50%. In Frankreich gibt es seit Tagen Schulproteste, zum Teil auch mit Gewalt. Die Jugendlichen demonstrieren gegen marode Schulgebäude und Lehrermangel. Der Bildungsminister will jetzt mit Schülervertretern sprechen. Der Justizminister fordert, dass Eltern erstmal die Schäden bezahlen, die ihre Kinder bei Ausschreitungen angerichtet haben. Der Tankrabatt und die gesenkte Stromsteuer für Unternehmen im ersten Halbjahr haben ein fettes Loch in die Kassen des Staates gerissen. Bund, Länder, Gemeinden und die Sozialversicherung haben zusammen fast 100 Milliarden mehr ausgegeben als eingenommen, sagt das Statistische Bundesamt. Auch die höhere Tabaksteuer bringt weniger ein als gedacht, weil viele Leute einfach weniger rauchen. Eine SpaceX-Kapsel hat 4 Astronauten in Rekordzeit zur Raumstation ISS gebracht, in weniger als 8 Stunden. Beim letzten Flug im August waren es noch fast 15 Stunden. Allerdings ist Russland immer noch deutlich schneller. Rekord da sind 3 Stunden.
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2: Es gab einen schweren Unfall auf der A2 zwischen Bad Eilsen und Feldheim in beiden Richtungen. Denkt da bitte an eine Rettungsgasse. Und es hat auch gekracht auf der A72 Richtung Leipzig zwischen Röther und dem Abzweig Böhlen in der Baustelle. Der aktuellste Blitzer, der steht in Minden in der Viktoriastraße. 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
2: Okay, Moment mal kurz. Kann ich mal kurz jemand zwicken? Passiert das hier gerade wirklich?
1: Ich komme nicht ran bei dir, das Pult ist zu groß.
2: Sophie hat eben schon gesagt, es fühlt sich alles an wie ein Fiebertraum, ja, hier. Und ganz ehrlich, es ist auch ein Fiebertraum. Wir leben heute im größten Fiebertraum, den es gibt. Auf der Playlist heute Mozart, Schlager, Techno. Es gibt keine Ausnahmen. Hauptsache, es ist geil. Heute ist, wie die Ärzte schon sagen, Ausnahmezustand.
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0: Yay! Man sagt ja, alle guten Dinge sind drei. Mhm. Kloppo hat es endlich geschafft als Nationaltrainer. 2:0 gegen Serbien gewonnen. Das erste Spiel, was sie sich geholt haben.
1: So geil.
0: Und die Siegesfeier, die gibt's heute bei uns.
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1: Wir drehen die Playlist komplett auf den Kopf. Heute ist alles möglich und es gibt immer wieder einen neuen Plot-Twist. Man weiß nie, was als nächstes kommt.
0: Mhm. Und jetzt gehen die Grüße raus in mein Heimatbundesland, nach Sachsen.
1: Yes.
0: Da hört ihr uns über DAB+. Und es ist ja so ein Ding, dass alle sagen, Sächsisch ist halt nicht so ein sexy Dialekt.
1: Ja.
0: Es gibt aber eine einzige Person auf der ganzen Welt, die klingt mit Sächsisch auch richtig sexy. Und das ist the Holy Santa Barbara.
1: Ja, okay, du darfst das sagen.
0: Ich darf das sagen. Ich komme nämlich aus Sachsen und ich sage euch jetzt, dreht schön laut, denn jetzt kommt Gänse mit der Gänse.
3: So, meine Freunde, folgt mir geschwind ins Partyland. Dort bin ich überall bekannt. Ein kleiner Blick nach links, ein kleiner nach rechts. Und schon geht es los. Party hot, party hot, ich mach mir eine Schnitte. Party hot, ich möchte es bitte. Party hot, ich bin heute am Start. Party hot, ich bin im Go-Kart. Denn ich tanze mit der Gänse.

0: Meine sehr verehrten Damen und Herren, hier spricht Ihr Kapitän. Bitte schneiden Sie sich an, wir haben soeben die Starterlaubnis bekommen für den 89.0 RTL Partyflieger.
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3: Alles, was nicht bei 3 auf dem Baum ist, kommt heute bei uns auf die Playlist drauf. Egal was, Hauptsache es ist geil. Und ihr aus der Community, ihr seid wirklich so krass am Start. Ihr bombardiert unser WhatsApp so heftig zu. Und Nicole ist auch da. Nicole, es ist geil. Und ihr aus der Community, ihr seid wirklich so krass am Start. Ihr bombardiert unser WhatsApp so heftig zu. Und Nicole ist auch da. Nicole, wo hörst du überall Freaky Friday?
4: Immer im Auto oder auf der Arbeit. Freaky Friday ist einfach geil.
5: Was ein geiles Ende.

0: Der ist einfach so. Scooter gehört zum Freaky Friday wie Reifen zu einem Auto. Ja. Ohne läuft es halt einfach nicht. 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
0: Ey, unsere Insta-Story, ne, die ist voll. Wir reposten hier alles, wo ihr uns markiert in den Stories und ihr seid im Track unterwegs, in der Planierraupe. Die ganze Community feiert ja, die wildeste Playlist. Also, hören wir auch lange nicht auf. Bis Mitternacht. Hier ist Micha von der Rampe.

0: Also, wenn so Titel wie bla bla bla auf der Playlist laufen, dann wisst ihr ja, das kann nur eins heißen.
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0: Ich glaube, wir müssen so ein kleines Warnschild dranhängen. Das kann nämlich süchtig machen. Zumindest klingt das so bei Knutschi. Er hat eine Sprachnachricht geschickt.
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0: Ich will mehr.
3: Ja, wir sind ja dabei. Nächster Song, wirklich, den habe ich früher geliebt. Ich dachte wirklich so, in der Kinderdisco im Urlaub, ne? Ich bin als Erste dahin gerannt, wenn die Animateuren schon so ihre Arme gehoben haben und so losgedanced haben. Jetzt war ich dieses Jahr im Urlaub, gab es wieder Kinderdisco. Ich hab's gehasst. Aber der Song lief und ist auch schon einmal ein Banger. Ein bisschen Partystimmung.
0: Also mal schauen, ob ihr den Tanz noch könnt. Hier ist Markus Becker, das rote Pferd.
4: Jetzt geht's los!

0: Good Lord.
1: Der Bar-Song im Techno-Remix gibt's nur an einem ganz besonderen Tag, nämlich an diesem.
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3: Wir drehen die Playlist komplett auf den Kopf. Heute ist alles möglich. Alles ist möglich, alles kann sein. Und jeder Song ist so eine kleine Überraschung.
1: Mhm. Gleich gibt's für euch Salt and Pepper mit Let's Talk About Sex. Und womit beim Thema sind? Mhm. Big Nick ist bei uns im Studio.
4: Dann lass uns mal über Sex reden. Wann hattet ihr das letzte Mal?
3: Ja.
1: Oh, oh weia.
4: Super.
1: Oh
4: weia. Also für alle, die jetzt gleich vom Essen, vom Mittagessen zurück an den Schreibtisch schleichen oder zurück zum LKW oder zurück zu irgendeinem anderen Termin. Ich bin gleich für euch da ab 12 mit dem Freaky Friday. Und wann hattet ihr denn nun das letzte Mal?
1: Und wir nutzen Freaky Friday, um kleine Dates uns zu besorgen und heute Abend vielleicht dann.
4: Ja. Meint ihr wirklich, mit dem Freaky Friday kann man sich ein Date organisieren?
3: Ja, mit dem Freaky Friday ist alles möglich.
4: Echt, ja?
1: Zusammen tanzen, zusammen gute Laune haben, klingt eigentlich ganz gut.
3: Zusammen Traktor fahren.
4: Na, dann würde ich sagen, dann let's talk about ein bisschen mehr Sex, oder? Was seid ihr davon?
1: Let's talk about ein bisschen mehr Sex.
4: Na eben. 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
0: So, kurzer Blick aus dem Fenster. Es tröpfelt immer mal wieder bis zu 18 Grad. Das ist kein Grund für schlechte Laune, nur ein Grund, die Musik vielleicht ein kleines bisschen lauter zu machen.
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0: 6 vor 12 jetzt.
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0: Und hier ist Elisa.
16: Hi. Die Zuckersteuer kommt trotz Rückschlägen. Davon geht Finanzminister Klingbeil aus, auch wenn er seinen Gesetzentwurf nochmal überarbeiten muss. Gestern hatte das Kanzleramt die aktuelle Version einkassiert, weil die so nicht in der Regierung abgesprochen war. Einen Tag nach dem Start des Tankrabatts sind die Spritpreise wieder leicht gestiegen. Super E10 hat laut ADAC heute früh im Schnitt 2,10 Euro gekostet, Diesel 2,25, 4 Cent mehr als gestern. Der ADAC sagt, die Steuersenkung ist damit noch nicht voll an die Autofahrer weitergegeben. Bei einer Razzia gegen Nazi-Musik hat die Polizei in mehreren Bundesländern und in europäischen Nachbarländern 33.000 CDs, Schallplatten und sogar Kassetten beschlagnahmt. Dazu 2 Millionen Euro. Vier Hauptverdächtige sollen die seit 2020 produziert und verkauft haben. Über 10 Millionen Menschen haben Jürgen Klopps ersten Sieg als Bundestrainer gesehen. Das DFB-Team hat gegen Serbien 2:0 gewonnen und es gab auch noch ein Jubiläum. Debütant Mika Bauer war der 1000. Nationalspieler der DFB-Geschichte.
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0: Defekter LKW auf der A2 Richtung Berlin zwischen Bad Eilsen und Rehren auf der mittleren Spur. Fußgänger auf der A9 Richtung Nürnberg zwischen Weißenfels und der Raststätte Osterfeld West auf dem Standstreifen und Unfall. A72 Richtung Leipzig zwischen Rötha und der Abzweigung Böhlen in der Baustelle. Der aktuellste Blitzer steht in Minden auf der Viktoriastraße mit 89.0 RTL. 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
0: Kurz vor 12. Stunde 8 von 19. Bis Mitternacht ziehen wir durch. Wer sich gerade fragt, warum sein Radio seit heute früh so komisch klingt, das ist kein Defekt, das ist der Freaky Friday. Und ihr, die 89.0 RTL Community, habt euch diesen Tag gewünscht. Und deshalb fliegt heute von 5 Uhr bis Mitternacht die Kuh. Habt ihr Bock? Tim Blank, Bodo mit dem Bagger? Kiesbecken
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0: Artemis ist Baujahr 2024. Und als nächstes, ich lese das wirklich so vom Plan ab, Baujahr 1973.
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0: Aber Leute, das ist ja das Geile am Freaky Friday. Das sind 50 Jahre Unterschied und wir schämen uns dafür trotzdem nicht. Die Schubladen für geilen Sound bleiben heute offen und rausfällt alles, was Spaß macht. Die Serie aus Hannover findet den Freaky Friday nicht nur gut, ne?
3: Nee, also ich lieb's. Ich bin heute zum Glück, weil sonst bin ich immer im Büro, da kann ich nicht so hören. Deswegen konnte ich es heute im Auto durchgehend hören. Ich werde jetzt nach Hause gehen, werde da anschalten und werde es mir gut gehen lassen.
0: Sehr gut. Und dafür gibt's jetzt den Roberto Blanco.
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0: Und eure Aufgabe für die Mittagspause, schreibt's in die Familiengruppe. Zwischen das Katzenvideo von Tante Gabi und das Foto von Papas Mittagessen passt noch genau diese eine Nachricht. Freaky Friday läuft.
4: Ein bisschen Spaß muss sein.

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0: Schön, dass ihr hier seid. Hier ist Big Nick und der Freaky Friday auf 89.0 RTL.
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8: Halbzeit in der Mittagsstunde und die Stimmung ist irgendwo zwischen Kantinen-Polonaise und Gabelstapler-Disco. Hier ist der Freaky Friday. Schön, dass ihr da seid. Jetzt Drago Agostino.
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0: Der Freaky Friday auf 89.0 RTL. Und Jessica aus Nordhausen auf der Autobahn mit den Kollegen. Ihr feiert's?
1: Weil immer geile Musik läuft, auch immer mal was anderes. Deswegen ist Freaky Friday auch immer bei uns auf Arbeit an.
0: Dann hätten wir gerne noch mal einen ganz kurzen Stimmungstest von euch. 3, 2, 1.

0: macht euch keine Sorgen, auch wenn es am Ende vom Song kaputt gefahren wurde, es wird wahrscheinlich beim nächsten Freaky Friday wieder mit dabei sein.
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0: Ich habe eben wirklich dreimal auf den Bildschirm geguckt, ob das wirklich unser Programm heute ist, ne? Das kleine Küken piept im Radio und ab Sekunde 10 habe ich mitgepiept. Na mein Gott, also ist es halt. Dafür ist dieser Tag da, den Rest des Jahres achten immer alle drauf, was gerade geht und was nicht. Heute wird das ignoriert. Beim Freaky Friday darf jeder alles mitsingen und niemand zieht hier irgendeine Augenbraue hoch. Das ist hier die oberste Regel. Und genau dafür machen wir es ja auch. Und wenn ihr sowas auch loswerden wollt, könnt ihr mich im Studio hier anrufen. 08000, dreimal die 3, 89.0. Und aus dem Kinderzimmer direkt ins Meme-Archiv gibt's Agatino Romero und Raffaella mit Petro.

0: Wannabe gefühlt hat gerade halb Zwickau, Hannover oder Leipzig den Girl Group Soundcheck mitgemacht. Und jetzt wird's noch besser beim Freaky Friday auf 89.9 RTL, denn ich habe jemanden in der Leitung, deren Song gleich hier sogar läuft und die gerade auf dem Weg zum Oktoberfest in Halle ist. Caro Winter, hallo Caro, wo erwisch dich?
1: Ich bin gerade noch im Hotel, tatsächlich am Timmendorfer Strand, aber Koffer sind schon gepackt, sind hin bereit und es geht jetzt gleich Richtung Halle.
0: Yes, hallisches Oktoberfest, da geht's heute richtig ab. Also ich gehe mal fest davon, warst du schon mal in Halle, Saale?
1: Tatsächlich nicht, das ist mein erstes Mal. Ich bin auch schon ein bisschen aufgeregt. Ich glaube, das wird gut. Das ist ja auch relativ groß und
0: riesengroß. Riesengroß. Ja. Du wirst es lieben.
1: Der Zitzebu ist ja heute auch mit am Start. Wir bringen das Mallorca-Feeling nach Halle zum Oktoberfest und natürlich habe ich auch meinen Hit Matthias am Start.
0: Sehr schön. Ich habe heute früh ernsthaft wirklich versucht, einen kleinen Reim auf Matthias zu finden, aber das gelingt mir nicht.
1: Wirklich?
0: Nein.
1: Ach, das brauchst du gar nicht. Matthias Reim hat ja schon den Reim gefunden.
0: Ja, ja.
1: Deswegen musst du eigentlich nur noch ganz laut witzig und abfeiern.
0: Mach ich.
1: Das reicht schon.
0: Dann freue ich mich, dass wir mit dir kurz schwatzen konnten. Caro, genieß Halle Saale, genieß das Oktoberfest in Halle. Und ich würde mich freuen, wenn du weiter Freaky Friday hörst auf der Autofahrt. Weil Timmendorfer Strand bis nach Halle, da bist du ein paar Stunden unterwegs.
1: Oh ja, auf jeden Fall. Ich höre und sing ganz, ganz laut mit.
0: Und jetzt gibt's für euch beim Freaky Friday auf 89.0 RTL Caro Winter mit Matthias.
1: Dankeschön.

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7: Ja, Wetter nimmt sich heute frei von der Sonne. Immer wieder leichter Regen, knapp 18 Grad. Und für alle, die ohnehin drinnen tanzen, ist das das perfekte Wetter. Und fürs Wochenende sieht es sogar noch schöner aus. Morgen trocken, Sonntag bis 22 Grad.
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7: 5 vor 13 Uhr.
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7: Und hier ist Elisa.
10: Hi. SPD-Finanzminister Klingbeil will die Zuckersteuer auf jeden Fall durchboxen, auch wenn er seinen Gesetzentwurf nochmal überarbeiten muss, hat er bei NTV gesagt. Das Kanzleramt hatte den geplanten Entwurf gestern gestoppt, weil er so in der Regierung nicht abgesprochen war. Und die Union sieht die Zuckersteuer sowieso schon kritisch. In Frankreich gibt es seit Tagen Schulproteste, zum Teil auch mit Gewalt. Da demonstrieren Jugendliche gegen marode Schulgebäude und Lehrermangel. Der Bildungsminister will sich jetzt mit Schülervertretern zusammensetzen. Der Justizminister fordert erstmal, dass Eltern die Schäden bezahlen, die ihre Kinder bei Ausschreitungen angerichtet haben. Eine SpaceX-Kapsel hat 4 Astronauten in Rekordzeit zur Raumstation ISS gebracht. In weniger als 8 Stunden. Beim letzten Flug war es noch fast doppelt so lang. Aber Russland ist immer noch schneller, und zwar um Längen. Rekord sind da 3 Stunden. Alle wollen Harry Styles live in Berlin sehen. Deshalb hat er jetzt ein zweites Zusatzkonzert angekündigt. Am 10. Juli am ehemaligen Flughafen Tempelhof. Tempelhof, damit gibt es in Berlin insgesamt 4 Konzerte. Der Vorverkauf für den neuen Termin startet nächsten Dienstag um 10.
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7: Stau auf der A2 Richtung Dortmund zwischen Launau und Veltheim. Dauert es 50 Minuten länger im Moment. Unfall A7 Richtung Kassel zwischen Schwarmstedt und Berghof. Und Gegenstände auf der A71 Richtung Suhl zwischen Erfurt-Bindersleben und dem Rastplatz Erfurter Becken. Naja, und der aktuellste Blitzer, gucken wir mal. Hier ist einer auf der B6 bei Frielingen Richtung Hannover mit 89.0 RTL. 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
7: Da ist er. Und wir machen heute genau das, was ihr euch gewünscht habt. Eine Playlist. Sagen wir einfach mal eine Playlist ohne Türsteher. Kein Song muss draußen bleiben, weil er zu alt ist, zu laut, zu schräg, zu peinlich. Wir sind das Original. Und heute beweisen wir das, indem wir uns einfach mal alles trauen. Und zwar bis Mitternacht. Sagen wir es einfach mal ein bisschen schüchtern.
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0: Big Nick, ich höre dich auf Arbeit, macht genauso weiter. Absolut geile Scheiße mit euch. Freaky Friday 89.0 Beste.
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3: Und nochmal Dankeschön an Britney Spears, dass ihr uns gerade aus dem Suppenkoma gebrüllt hat. Work, Bitch! Härter kann, glaube ich, eine Ansage auch nicht sein. Ach, schön. Und jetzt eine gute Tat für den Nachmittag. Sagt bitte dem Kollegen, der seit Montag mit Kopfhörern und Leidensmiene am Schreibtisch hockt, dass gerade Freaky Friday ist. Ihr rettet ihm den Tag, ich wette. Und er schuldet euch dann auch noch einen leckeren Kaffee. Aber einen richtig guten bitte. Der darf auch gerne mal 3-4 Euro kosten. Von Britney Spears geht's jetzt rauf aufs Land. Jetzt gibt's Finnel mit Dorfkinder.
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4: Und wer jetzt erst dazu kommt, ihr habt nichts verpasst, außer alles. Und das holen wir jetzt nach. Jetzt gibt's einen Song, Rumbombe. Ich lese den Titel um die Uhrzeit lieber nicht laut vor. Schön, dass ihr dabei seid und dreht das Radio laut. Big Nick ist hier. 89.0.

0: Justin, turn the lights off am Freaky Friday vom Stroboskop direkt auf die Alm. Und deshalb freue ich mich umso mehr, dass es Spaß macht, wie zum Beispiel bei Max aus Fassberg.
1: Ich und mein Arbeitsteam, wir feiern Freaky Friday sehr dolle, da wir abwechslungsreiche Musik haben wollen und wir sehr viel tanzen. Und wir lieben Tanzen in der Küche und sorgt einfach für gute Laune.
0: Das funktioniert, glaube ich, auch mit Andreas Gabalier.

0: Bliss mit Kisses und es bleibt zärtlich, denn jetzt gibt's noch eine andere kleine Extra-Überraschung. Dieser Tag ist wie so eine kleine Zeitmaschine ohne Fahrplan. Eben 2024 und gleich 1985. Und das, Jasmin, ist deine Bühne als Geburtstagskind. Also was wünschst du dir nochmal?
1: Na, zum Geburtstag und für alle, die heute natürlich Geburtstag haben, wünsche ich mir Modern Talking, wie auch immer.
0: Dann erstmal nochmal dir alles Gute zum Geburtstag und wir spielen Modern Talking mit Cherry Cherry Lady beim Freaky Friday.
1: Supi, danke schön.
0: Tollen Freitag, tolles Wochenende.
1: Gleichfalls, danke.
0: Und immer schön, welchen Radiosender hören?
1: 89.0 RTL. 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

0: Les Backstreet Boys. 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
6: Ja, wer gerade aus dem Fenster guckt und seufzt. Ja, es nieselt. Bei 18 Grad ist das aber eher eine kleine Erfrischung als ein Weltuntergang, wenn ihr mich fragt. Und eure Regenjacke passt farblich garantiert zu irgendeinem Song, der heute noch beim Freaky Friday läuft. Da würde ich ja mal wetten.
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6: 5 vor 2.
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6: Und hier ist Elisa.
9: Hi, die Zuckersteuer kommt, trotz Rückschlägen. Davon geht Finanzminister Klingbeil aus, auch wenn er seinen Gesetzentwurf nochmal überarbeiten muss. Gestern hatte das Kanzleramt die aktuelle Version einkassiert, weil die wohl so nicht in der Regierung abgesprochen war. Einen Tag nach dem Start des Tankrabatts sind die Spritpreise schon wieder leicht gestiegen. Super E10 hat laut ADAC heute früh im Schnitt 2,10 Euro gekostet, Diesel 2,25, also rund 4 Cent mehr als gestern. Der ADAC sagt, die Steuersenkung ist damit noch nicht voll an die Autofahrer weitergegeben worden.
10: Entschuldigung.
9: Ja, Gesundheit. Bei einer Razzia gegen Nazi-Musik hat die Polizei in mehreren Bundesländern 33.000 CDs, Schallplatten und sogar Kassetten beschlagnahmt. Dazu 2 Millionen Euro Bargeld. Vier Hauptverdächtige sollen die seit 2020 produziert und verkauft haben. Den ersten Sieg von Jürgen Klopp als Bundestrainer haben am Abend mehr als 10 Millionen Menschen gesehen. Das 2:0 gegen Serbien hatte damit einen Marktanteil von fast 50%.
10: Ich wollte dich natürlich nicht unterbrechen, es tut mir leid, aber ich kann das nicht reinhalten. Ich habe immer Angst, dass mir die Augen rausfallen, wenn man sich die Nase so zuhält. Deswegen, das muss dann richtig raus.
9: Da wäre auch das Taschentuch jetzt gerissen, das wäre richtig unangenehm.
10: Ja, ja, ja. Taschentuch gerissen und die Augen raus, das wäre eine Katastrophe.
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6: Stau auf der R2 Richtung Dortmund zwischen Lauenau und Veltheim dauert 50 Minuten länger und der aktuellste Blitzer auf der B441, kurz hinter Seelze Süd Richtung Wunstorf mit 89.0 RTL immer sofort informiert.
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6: So, und falls euch heute jemand fragt, was mit 89.0 RTL los ist, hier ist die Erklärung zum Weitererzählen. Freaky Friday, das ist ein Tag, also da wird euer Radio einfach mal schön die komplette Playlist einmal in die Luft werfen, blub, und was runterkommt, batz, wird gespielt. Ballermann, Grunge, Kinoorchester, geil, 90er Rave, einfach alles. Community, man checkt nicht, was als nächstes kommt, daran verzweifelt schon den ganzen Tag Kostas aus Hannover.
14: Ich habe versucht, die Playlist zu erraten, ich habe verloren.
6: Das ist überhaupt kein Problem, ich kann es euch zumindest jetzt verraten. Jetzt gibt's den Breitner und Calvin Kleinen mit einer Mallemaus.
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0: deshalb liebt ihr es. Jetzt wurden wir erstmal alle schön durch den Balkan getrieben. Fiona aus Halle hat ihren Spaß, wa?
1: Auch völlig zusammenhangslos, dieses Lied, was gerade eben erst gespielt wurde, wo das mit dem Penis drin war.
0: warte kurz.
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0: Die Penisse und die Walnüsse, die wir...
1: Ja, ich musste so lachen. Ich saß auf der Couch und musste so lachen.
0: Es ist, also ich glaube, das ist ein kleiner Freaky Friday Klassiker. Der darf nicht fehlen.
1: Ah, meine, wirklich, in dem Moment musste ich so lachen. Das war's wert.
0: Das freut mich wirklich sehr.
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0: Und ich hoffe, ihr habt weiter so viel Spaß mit diesem großartigen Tag. Bis Mitternacht.

0: All the small things. Und die halbe Community hat gerade das Lenkrad als Schlagzeug benutzt. Gebt es zu!
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0: Mm-hmm. Und heute, wo übrigens Gib deinem Auto einen Namentag ist und nach der Nummer, ja, heißt glaube ich auch jedes Auto zwischen Wolfsburg und Riesa offiziell Travis. Jetzt gibt's den nächsten Song. Ich sag euch eins, das ist der Mut dieses besonderen Tages, den ihr so feiert. Ihr taggt uns ja auch auf Insta, @89.0 RTL. Macht das bitte weiter, zeigt uns doch bitte, mit wem ihr feiert, wo ihr feiert, wo ihr es genießt. Wahrscheinlich schon seit Stunden. Und wo wir schon im Auto sind, an der nächsten roten Ampel. Fenster runter, Radio richtig schön rauf. So erfährt auch der Fahrer neben euch, dass Freaky Friday ist und ihr seid eine komplette Rotphase, die coolste Person an der Kreuzung. Mit Anne Kaffeekanne. Hier ist Picknick. Oh.

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5: Stau auf der A2 Richtung Dortmund zwischen Launau und Veltheim dauert 50 Minuten länger und der aktuellste Blitzer auf der B6 bei Frielingen Richtung Hannover. 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So, das Wochenende steht auch schon mit gepackter Tasche vor der Tür und hier drin ist die Stimmung so gut, dass sich mein Kaffee inzwischen von selbst umrührt. Wer neu dabei ist, hinsetzen oder aufstehen, beides ist erlaubt, nur wegschalten nicht. Jetzt Finch!

0: Avril Lavigne, Skater Boy, und irgendwo in Weimar ist gerade ein Bürostuhl über den Flur gerollt. Ganz ohne Fahrer. Das ist das Besondere am Freaky Friday. Weiß auch die Denise?
1: Der Freaky Friday ist verrückt. Mhm. Er macht Spaß. Man weiß nicht, was man hört. Und es ist auf jeden Fall immer gute Feierlaune, ob man unterwegs ist oder zu Hause.
0: Aus Werkstätten werden Tanzflächen, aus Kaffeeküchen Karaoke-Bars, aus dem Stau auf der A14 eine Autodisco. Hier ist Picknick, hier ist 89.0 jetzt mit Faruka. Peppers.

Prost! Der Berg ruft. Und als nächstes ruft die Karibik. Hier ist 89.0 RTL mit dem Freaky Friday und ich spiele euch jetzt ernsthaft den Soundtrack von Fluch der Karibik im Radio. Orchester, Säbel, alles ist dabei. Und ich habe so Bock, mit euch zu quatschen. Ruft mich an unter der 08000, dreimal die 3, 89.0. Sagt mir, arr, wo ihr den Freaky Friday abfeiert.

0: Izzy Glück und Mr. Margegger aus Oberteil. 08000, 3x die 3, 89.0. Erzählt mir eure Freaky Friday Story.
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0: Sophia, erzähl mir, wer ist am Freaky Friday verrücktesten bei dir auf Arbeit?
3: Wahrscheinlich Patricia. Die verlässt uns aber leider. Sie hat bei uns angefangen, da kam Freaky Friday, da fand sie das sehr witzig. Und heute ist ihr letzter Freaky Friday, den sie bei uns miterleben darf.
0: Oh Gott, der Beginn bei euch mit dem Freaky Friday und der letzte Tag mit Freaky Friday.
3: Zumindest das letzte Mal, dass sie hier ist und Freaky Friday ist,
0: ja. Ja, ich gehe fest davon aus, sie hört ihn dann woanders dann auch, ja?
3: Ja.
0: Das ist ja oberste Bürgerpflicht. Ja, dann wünsche ich euch noch weiterhin viel Spaß mit dem Freaky Friday. Erzählt es allen, die ihn noch nicht kennen.
3: Das machen wir.
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0: Schön, oder? Ist das nicht klasse? Jetzt gibt's Cartoons von The Witch Doctor.
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9: Wetter für einen Heimweg, zwischendurch noch ein paar Tropfen um die 17, 18 Grad. Scheibenwischer auf Intervall, Radio auf laut. Das ist die offizielle Freaky Friday Einstellung. Ja. Sagen wir es mal so, wie es ist. Morgen bleibt es trocken. Beste Aussichten für alle, die in Chemnitz bei den Pyro Games in den Himmel gucken wollen. Und der Sonntag wird mit 22 Grad der schönste Tag des Wochenendes.
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9: Gleich 5:03 und hier ist Elisa.
11: Hallöchen. Weil Timmy ist tot, doch jetzt gibt's mal wieder Streit. Diesmal um die Millionenkosten für seine Rettungsaktion. Ein Tauchunternehmer klagt gegen die private Geldgeberin der Aktion. Er hatte unter anderem Technik geliefert, ist aber nach eigener Aussage auf einem Großteil der Kosten sitzen geblieben. Die Geldgeberin wiederum sagt, sie ist unzufrieden damit, wie die ganze Rettung abgelaufen ist. SPD-Finanzminister Klingbeil will die Zuckersteuer auf jeden Fall durchboxen, auch wenn er seinen Gesetzentwurf nochmal überarbeiten muss, hat er bei NTV gesagt. Das Kanzleramt hatte den geplanten Entwurf gestern gestoppt, weil er so in der Regierung wohl nicht abgesprochen war. Die Union sieht die Zuckersteuer sowieso kritisch. In der Nähe von Dessau in Sachsen-Anhalt ist die Polizei wegen eines vermeintlichen Chemieunfalls ausgerückt. Am Ende hat sich herausgestellt, da wollte einfach irgendein Kleingärtner besonders clever sein und hat stinkende Buttersäure hingekippt, um Wildschweine abzuwehren. Und neue Musik von Purple Disco Machine incoming. Der DJ hat ein neues Album für April nächsten Jahres angekündigt, heißt Cosmotropia. Unter anderem soll es einen neuen Song mit Austis geben. Nächstes Jahr im Herbst geht es dann auch auf Tour.
9: Austis.
11: Austis, ja.
9: Austis, ne?
11: Ja. Herr Lehrer, danke.
9: Ja, ist doch gar kein Problem. Du bist für uns alle die 6. Stunde heute zum Freitag, ne? Und jetzt Hausaufgabenheft raus, ich mache einen Einsatz für deine Eltern.
11: Aber keine Sport-AG mehr.
9: Nein. Sportklamotten haben wir heute vergessen. Die A2 Richtung Dortmund ist gesperrt zwischen Launau und Feldheim nach dem LKW-Unfall. Unfall auf der A7 Richtung Hamburg zwischen Schwarmstedt und der Raststätte Allertal. Und der aktuellste Blitzer auf der B188 kurz vor Meinersen aus Richtung Gifhorn. 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
9: Und für alle, die gerade den Feierabend ansteuern und sich über ihr Radio wundern. Ja, das ist euer Sender, keine Frage. Und ja, das ist auch pure Absicht. Heute ist Freaky Friday. Ihr habt euch einen Tag gewünscht, an dem keine Regeln gelten, außer eine. Es muss Spaß machen. Also läuft hier von 5 bis Mitternacht alles, was euch irgendwann mal glücklich gemacht hat, wild durcheinander und ohne Vorwarnung. 11 Stunden sind schon durch. meine Stimme hält. Mein Tanzstil leider auch. Den, zum Glück läuft ja auch gerade keine Kamera. Und jetzt gibt's den nächsten Top-Track zum Freaky Friday. Ist Isa glücklich mit Macarena-Tanz?
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0: Happy Friday! Ich sitze gerade im Auto und mache richtig Party wegen euch. Dankeschön!
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3: Also, da könnt ihr sagen, was ihr wollt. Ich glaube, der Freaky Friday heute hat auf jeden Fall gehalten, was er verspricht. Komplett beklopft. Beklopft. Ja, klar. Komplett beklopft. Okay, Achtung, jetzt geht's Richtung Feierabend für heute. 5 Tage Termine, Listen und irgendwelcher Baustellenlärm ist jetzt vorbei mit dem nächsten Song von Aqua und Barbie Girl. Schön, dass ihr alle da seid und verratet es euren Freunden und Kollegen und der Familie und dem Nachbarn, dass heute gefeiert wird.
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0: Ist doch schön, oder?
1: Shakira hat gerade die halbe Community in ein WM-Stadion verwandelt und nach dem 2:0 gegen Serbien gestern Abend traut man sich das sogar auch wieder laut zu sagen.
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1: Let's go! Erzählt mir eure Freaky Friday Story. 08000 3x die 3, 89.0 ist die kostenlose Studio-Hotline vom Biggie Niggi am Freaky Friday. Und für Fiona aus Halle war der Freaky Friday heute was ganz Besonderes. Erzähl mal.
3: Ich war ziemlich aufgeregt heute früh, weil ich eine kleine OP am Rücken hatte.
1: Mhm.
3: Das wurde ja alles ambulant gemacht. Und dann bin ich da hingekommen und war maximal aufgeregt. Wusste aber, dass heute definitiv Freaky Friday ist, weil ich auf dem Weg dorthin schon Freaky Friday gehört habe.
1: Mhm.
3: Natürlich. Und dann war ich schon in dem Vorraum und dann habe ich nur gehört, dass sie Musik spielen. Witzigerweise hat sich rausgestellt, es lief während des gesamten Eingriffs der Freaky Friday.
1: Großartig.
3: Dann, ich lag auf dieser Liege und ich dachte mir so, boah, direkt ging es mir viel besser.
1: Siehste, und das kostet kein Geld. Es wird keine Rechnung gestellt darauf. Keine Kassenleistung,
3: nein,
1: keine Privatleistung. Das machen wir gerne.
3: Ich finde, das sollte immer so laufen.
1: Und jetzt biegt der David Hasselhoff um die Ecke. In der neuen Version von Luca Dante. Schön, dass ihr alle da seid am Freaky Friday. 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Ich bin Picknick.

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2: Die A2 Richtung Dortmund ist gesperrt zwischen Lauenau und Veltheim. Da gab es einen LKW-Unfall. Aufräumarbeiten laufen, dauern noch bis zum Abend. Und Unfall auf der A7 Richtung Hamburg. Zwischen Schwarmstedt und der Raststätte Allertal. Der aktuellste Blitzer auf der B6 bei Frielingen Richtung Hannover mit 89.0 RTL. 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Kurz vor 3:30 und wenn man genau hinhört, fallen zwischen Magdeburg und Zwickau gerade hunderte Bürotüren gleichzeitig ins Schloss Kleil. Das ist der schönste Rhythmus der Woche, inklusive Top-Beats am Freaky Friday. Hier ist Big Nick und jetzt...

0: 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Hier ist 89.0 RTL. Mi Chico. Hier ist der Freaky Friday.
1: Wir haben uns den verrückten Tag gewünscht und ihr habt auf jeden Fall geliefert.
0: Sehe ich eigentlich ganz genauso. Und jetzt eine kleine Polonaise, meine ich.

0: Pump It Up wird wahrscheinlich gerade jeden Kopfhörer gesprengt haben. Sorry, schon mal dafür.
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0: 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Und ich glaube, die Playlist bleibt wirklich maximal unberechenbar. Und trotzdem, oder vielleicht sogar genau deswegen, schafft dieser Freaky Friday was, was sonst kaum noch irgendwie vorkommt. Weil Hunderttausende zwischen Harz und Erzgebirge hören exakt dasselbe Chaos und grinsen sich einen ab. Ein Maurer in Halberstadt, eine Studentin in Jena, der Nachtschichtler, der eigentlich schlafen gehen sollte. Das ist der perfekte Tag für Top-Soundtrack, der einfach nur Spaß macht. Und ich glaube, Fabrizio aus Peine hat es ja auch ganz gut auf den Punkt gebracht.
2: Ich habe keine Ahnung, was als nächstes läuft, aber genau deswegen bleibe ich bei 89.0 Freaky Friday. Absolut geile Scheiße, alles nach vorne.
0: Und wenn ihr nachher beim Bäcker steht, sagt bitte nicht einfach nur ein Brötchen bitte. Sagt ein Brötchen. Und wussten Sie, dass gerade Freaky Friday ist? Jetzt der perfekte Soundtrack? Dann bezahlt ihr. Ihr dreht euch um. Zieht die Sonnenbrille nochmal ein Stückchen runter, obwohl draußen das Wetter gar nicht dafür ist. Ist egal, sieht cool aus. Und jetzt für euch legendärer Sound von POD, You of the Nation. Hier ist 89.0 RTL Freaky Friday. Ja! Yeah!

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0: Draußen grau und immer mal wieder nass. Ich sag's, wie es ist. Wer heute Abend aufs Oktoberfest nach Halle will, im Zelt regnet es nicht und für den Heimweg reicht die Kapuze. Morgen trocken, am Sonntag sogar ein bisschen Sonne.
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0: 6:04 und hier ist Elisa.
16: Hallöchen. Es gibt wieder Streit um den toten Buckelwal Timmy. Ein Tauchunternehmer verklagt jetzt die Geldgeberin der umstrittenen Walrettungsaktion in der Ostsee auf einen Millionenbetrag. Er sagt, er ist auf einem Großteil der Kosten sitzen geblieben. Die Geldgeberin war wiederum unzufrieden, wie alles gelaufen ist. Gleich am ersten Tag gab es Probleme bei der Bahngeneralsanierung der Strecke Hannover-Berlin. Wegen eines Polizeieinsatzes war die Umleitungsstrecke Magdeburg gesperrt. Fernzüge mussten deshalb über Hamburg fahren und damit war die Umleitung noch länger als sowieso schon 1,5 Stunden wie ursprünglich geplant. Der Tankrabatt und die gesenkte Stromsteuer für Unternehmen im ersten Halbjahr haben ein fettes Loch in die Kassen des Staates gerissen. Bund, Länder, Gemeinden und die Sozialversicherung haben zusammen fast 100 Milliarden mehr ausgegeben als eingenommen. Alle wollen Harry Styles live in Berlin sehen, deshalb hat er jetzt ein zweites Zusatzkonzert angekündigt. 10. Juli, ehemaliger Flughafen Tempelhof. Damit gibt es in Berlin insgesamt 4 Konzerte. Der Vorverkauf für den neuen Termin startet nächsten Dienstag um 10.
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0: Die A2 Richtung Dortmund ist gesperrt zwischen Lauenau und Veltheim nach dem LKW-Unfall. Bis heute Abend muss noch aufgeräumt werden. Und Crash A7 Richtung Hamburg. Zwischen Schwarmstedt und der Raststätte Allertal dauert es 15 Minuten. Der aktuellste Blitzer auf der B441 kurz hinter Seelze Süd Richtung Wunstorf. 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
0: Ich erkläre es gleich nochmal. Also Achtung, Freaky Friday heißt, euer Radio macht nicht das, was man erwartet, sondern alles, was Spaß macht. Ohne Plan, ohne Pause, ohne Scham, ist uns doch egal. Von 5 bis Mitternacht, weil die Community genau darum auch gebeten hat, wir ziehen es durch. Und hier im Studio steigt die Laune mit jeder Stunde, glaube ich, weil, also ich bin mir nicht sicher, ob das medizinisch noch normal ist, aber wir starten in den Feierabend ganz behutsam. Mit DJ Robin und der Schürze, Laila.
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0: Sind auf Arbeit alle noch da, die Freaky Friday feiern? Könnt ihr bitte einmal durchzählen?
1: Uno, dos, tres, cuatro.
0: Sehr gut gemacht. Alle noch am Hasseln, wie Jonas aus Schöningen anscheinend.
2: Wir hören euch gerade auf Arbeit. Wir sind gerade am Entrümpeln bei Firma Stannebein und sind gerade richtig am Schwitzen und wollen richtig geile Mucke jetzt haben.
0: Hier ist der Freaky Friday auf 89.0 RTL mit Halbstahl. Schließfächer.

0: In North Carolina droht die Polizei Ganoven gerade mit Taylor Swift in Dauerschleife. Also ich habe jetzt den Ententanz in Dauerschleife im Kopf und ich gestehe alles.
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0: Und soll ich euch mal was sagen, was ich an diesem Tag so geil finde? Und zwar diese 3-4 Sekunden zwischen den Songs, wo die gesamte Community denkt, oh mein Gott. Was kommt als nächstes? Das ist dieser kleine Oh-mein-Gott-Moment. Warum heute auch keiner wegschaltet, wie Sophie aus Branderode.
3: Also, ich höre euch tatsächlich über die App, weil ich jeden Freitag von Beelitz-Heilstätten nach Nordhausen mit der Bahn fahre, weil ich in Beelitz meine Ausbildung zur Sozialassistentin mache.
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0: Dann hoffe ich auf gute Internetverbindung im Zug jetzt. 50 Cent in der Klasse.

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1: Die A2 Richtung Dortmund ist gesperrt zwischen Lauenau und Veltheim nach dem LKW-Unfall. Unfall auf der A2 in der Gegenrichtung Berlin zwischen Himmelerwald und Peine und Crash A7 Richtung Hamburg. Zwischen Schwarmstedt und der Raststätte Allertal dauert es 20 Minuten. Der aktuellste Blitzer steht in Wolfsburg auf dem Berliner Ring stadteinwärts. Sehr gut, auch versteckt mit 89.0 RTL immer sofort informiert. Und an dem weiß man nie, was als nächstes kommt. Ich verrate es euch aber jetzt mit Erik aus Großkopeta. Bist du bereit?
2: Ich bin bereit.
1: Bella.

0: 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Und danach gibt's was zu essen. So, und wer jetzt denkt, das klingt ein bisschen alles durcheinander bei 89.0 RTL. Ja, genau, das ist ja der Punkt.
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0: Die ganze Woche läuft Leben schon nach Plan. Wecker, Schicht, Einkauf, Schlafen und das Ganze wieder von vorn. Und deshalb ist der Freaky Friday die schönste eingeplante Ausnahme. 19 Stunden offiziell genehmigtes Durcheinander von der Chefin von ganz oben von 5 bis Mitternacht. Und wenn die Community dann so ausrastet wie Alex aus Bitterfeld, ja sorry, aber das ist geil.
2: Hi, hier ist der Alex und ich liebe den Freaky Friday. Es gibt nichts Schöneres, als in meinem Schulbus zu sitzen, ne? Anderthalb Stunden die Kinder mit Freaky Friday voll zu pumpen, die in Partylaune zu bringen und dann die Kids dann bei den Eltern abzusetzen. Die Gesichter sind Gold wert.
0: Das glaube ich, ganz ehrlich. Und vor allem, wenn The Holy Santa Barbara jetzt auch noch ein paar Pfannkuchen anbieten kann. Bitteschön. Ihr seid beim 89.0 RTL Freaky Friday. Das hier ist das Original. Ich bin Big Nick, ich grüße euch. 3 für 3.

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2: Was? Freaky Friday? Ich war bekloppt.

0: House of Pain. Jump around. Und irgendwo in Chemnitz hat gerade garantiert irgendeine Deckenlampe gewackelt. Überhaupt gar kein Problem. Hallo Bam Bam aus Salzgitter.
1: Jo Leute, ich stehe gerade auf meinem Hof, streiche meine Theke für die nächste Party und Farbe läuft wie von alleine bei dem geilen Sound. Und schöne Grüße an Big Nick und euch ein schönes Wochenende.
0: Ja, die Grüße gehen zurück nach Salzgitter und ich hoffe, du hast das Saufen schon mal probiert. Hier ist 89.

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9: Der Abend bleibt eher grau, vereinzelt tröpfelt bei 16 Grad, also Balkon heute nur mit Jacke, Party lieber drin. Dafür wird's Wochenende freundlicher, morgen trocken bei 20 Grad, Sonntag 22 und zwischendurch ein bisschen Sonne.
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9: Und hier ist Elisa.
11: Hi. Wahl-Timmy ist tot, doch jetzt gibt's schon wieder Streit. Diesmal um die Millionenkosten für seine Rettungsaktion. Ein Unternehmer klagt gegen die private Geldgeberin des Einsatzes. Der hatte unter anderem Technik für die Rettung geliefert, ist aber nach eigener Aussage auf einem Großteil der Kosten sitzen geblieben. Die Geldgeberin wiederum sagt, sie war unzufrieden mit dem Ablauf der gesamten Aktion. Fast jeder zweite Fernzug der Deutschen Bahn war im September verspätet. Die Pünktlichkeitsquote lag bei 52%. Damit reißt die Bahn ja eigenes Ziel für dieses Jahr deutlich. Bahnchefin Palla wollte mindestens 60% schaffen. In der Nähe von Dessau in Sachsen-Anhalt ist die Polizei wegen eines vermeintlichen Chemieunfalls ausgerückt. Am Ende hat sich herausgestellt, da wollte einfach irgendein Kleingärtner besonders clever sein und hat stinkende Buttersäure zur Wildschweinabwehr hingekippt. Neue Musik von Purple Disco Machine incoming. Der DJ hat ein neues Album für April nächsten Jahres angekündigt, heißt Cosmotropia. Unter anderem soll es einen Song mit Austies geben. Nächstes Jahr im Herbst gibt es dann auch eine Tour.
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9: Die A2 Richtung Dortmund bleibt gesperrt zwischen Launau und Veltheim. Da gab es einen LKW-Unfall und bis heute Abend muss da noch aufgeräumt werden. Unfall auch in der Gegenrichtung Berlin auf der A2 zwischen Hemelerwald und Peine. Und Unfall A7 Richtung Hamburg zwischen Schwarmstedt und der Raststätte Allertal 20 Minuten anstehen. Der aktuellste Blitzer, den haben wir gefunden und zwar in Wendhausen aus Richtung Ottbergen mit 89.0 RTL immer sofort informiert.
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9: Das ist dieser Tag, an dem wir alles spielen, was Spaß macht. Quer durch die Jahrzehnte, ohne dass einer fragt, ob es zusammenpasst, weil es Spaß macht. Ihr habt ihn euch gewünscht? Er läuft bis Mitternacht. Und morgen ist Feiertag, der sich übrigens dreisterweise auf den Samstag gelegt hat. Also danke für nichts, Kalender. Dafür knallt's morgen in Chemnitz. Verrate ich euch auch noch diese Stunde. Und wir feiern einfach weiter jetzt mit Großstadtengel. Gute Laune um kurz vor fünf. Big Nick ist hier.
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0: 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Okay.
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0: Despacito. Und wer gerade im Auto lauthals mitgesungen hat, obwohl er kein einziges Wort Spanisch kann. Willkommen im Club. Ihr ist Big Nick. Ich habe den Mitgliedsausweis Numero Uno.
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0: Jede Zeit, jedes Genre, jede Erinnerung. Das ist Freaky Friday. Super. Und wenn Jessica aus Nordhausen mit ihren Kollegen unterwegs ist, noch viel besser.
3: Weil immer geile Musik läuft, auch immer mal was anderes. Deswegen ist Freaky Friday auch immer bei uns auf Arbeit an.
0: Dann hätten wir gerne noch mal einen ganz kurzen Stimmungstest von euch. 3, 2, 1, abrasten!
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Dieser Freitag fühlt sich jetzt schon an wie ein Feuerwerk. Seit 5 Uhr zündet hier ein Song nach dem anderen und keiner weiß, welche Farbe als nächstes kommt. Eben noch Schlager, dann Crunch, dann ein Küken. Genau das ist Freaky Friday auf 89.0 RTL. Und wer davon morgen noch nicht genug hat, für den gibt es die große Fortsetzung, nur eben halt am Himmel. Morgen Abend am Samstag steigen am Stausee Rabenstein in Chemnitz die Pyro Games. Und 89.0 RTL präsentiert das Ganze, das Duell der Feuerwerker. Da treten Profis gegeneinander an, das ist so geil. Jeder will den anderen übertrumpfen. Das ist wie unsere Playlist quasi heute, nur halt mit Raketen. Ihr steht unten am Wasser, guckt nach oben, sagt alle paar Sekunden, oh, das gibt's ja nicht, Den Satz habt ihr heute beim Freaky Friday schon geübt. Jetzt aber, Dancing Queen, hier ist 89.0 RTL, ich bin Big Nick.

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0: Für alle. Bam! Geil, Will.i.am mit Justin Bieber. Also für alle, die heute Abend noch unterwegs sind im Zug oder im Bierzelt auf dem Oktoberfest in Halle oder auf dem Weg zur Party, der Freaky Friday ist sehr mobil in der 890 RTL-App.
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0: Im Radio läuft gerade 890 RTL. Hier ist Picknick. Hallo.

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6: Verkehrsupdate. Die A2 Richtung Dortmund gesperrt zwischen Lauenau und Veltheim nach dem LKW-Unfall. Aufräumarbeiten laufen und das dauert noch bis heute Abend. Unfall auf der A7 Richtung Hamburg zwischen Schwarmstedt und der Raststätte Allertal. 20 Minuten anstehen und der aktuellste Blitzer, den verrate ich euch jetzt mal schnell. Auf der B243 kurz hinter Herzberg Richtung Nordhausen mit 89.0 RTL. 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Und damit hat es Wochenende die Tür gerade aufgetreten. Batz! Und hier ist erstmal ordentlich Stimmung am Start. Also wer jetzt erst einschaltet, ihr seid nicht zu spät. Ihr seid genau richtig. Jetzt gibt's Court Night Joe von Rednecks. Ich bin Big Nick. 89.0 RTL. 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

0: Auf Insta taggt ihr @89.0 und ihr zeigt uns, wo ihr Freaky Friday feiert. Tim aus Göttingen, wo feierst du denn gerade Freaky Friday?
1: Ich sitze in meinem Zimmer, hab den Freaky Friday natürlich offen und ich feiere hier komplett weg, weil die Musik saugeil ist.
0: Ich meine, ihr habt euch den Tag gewünscht und hält da auch was ihr euch versprochen habt draus?
1: 100%. Man kann einfach abfeiern, man hört die Musik von früher, von heute, alles durchmixt und man freut sich einfach auf jeden Song.
0: Das glaube ich, vor allem, wenn man auch nicht weiß, was als nächstes passiert, gelle?
1: Genau.
0: Kennst du Andrea Berg?
1: Ja.
0: Du hast mich 1000 Mal belogen.
1: Du hast mich 1000 Mal geküsst?
0: Geküsst oder irgendwas mit verletzt, also irgendwas, ich weiß es nicht. Am besten hören wir uns an.

0: Mike Candice mit Waka Waka. Sehr schön. Ja, eine sehr schöne Shakira-Kopie, wenn ihr mich fragt.
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0: Und gleich 18 Uhr übernimmt Luis den Freaky Friday.
3: Yeah.
0: So, jetzt muss ich von dir wirklich mal wissen, sag du mir doch auch mal bitte, deine schönste Geschichte vom Freaky Friday, deine lovely Story, die du jedem erzählen würdest, wenn man dich fragt, was ist schon krasses beim Freaky Friday passiert?
3: Meine schönste Geschichte. Ich habe gerade mit jemandem telefoniert, der in der Tankstelle arbeitet. Und der hat so abkassiert beim Freaky Friday und das fand ich irgendwie ganz süß.
0: Ja, okay. Und hat die Person das Gefühl, dass die Leute vielleicht ein bisschen besser drauf sind? Zum einen ist der Sprit ein bisschen billiger und gleichzeitig gute Mucke in der Tankstelle?
3: Ja, ich meine, ist für die Tankstelle vielleicht auch gar nicht so schlecht. Dann kauft man nochmal einen Snickers mehr oder so.
0: Ah ja, okay. Also, kann man Folgendes sagen, dass der Luis mit euch Freaky Friday übernimmt bis Mitternacht. Gibt da mal richtig schön ordentlich Gas. Jetzt Offspring Self-Esteem und hier ist Big Nick.

0: Und nach Daylight von Big Tim würde ich euch gerne die zwei schönsten Worte überhaupt sagen. 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
0: 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Schönes Wochenende.
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8: 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Let's
9: go! Hey Leute, es ist Freaky Friday. Also auf das Wetter heute können wir doch mal scheißen, oder? Ich meine, im Auto ist das sowieso immer gutes Wetter.
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10: Ich bin Elisa, hi. Es gibt wieder mal Streit um den toten Buckelwal Timmy. Ein Tauchunternehmer verklagt jetzt die Geldgeberin der umstrittenen Walrettungsaktion in der Ostsee auf einen Millionenbetrag. Er sagt, er ist auf einem Großteil der Kosten sitzen geblieben. Die Geldgeberin war wiederum unzufrieden, wie alles gelaufen ist. Der erste Tankrabatt und die gesenkte Stromsteuer für Unternehmen im ersten Halbjahr haben ein fettes Loch in die Kassen des Staates gerissen. Bund, Länder, Gemeinden und die Sozialversicherungen haben zusammen fast 100 Milliarden mehr ausgegeben als eingenommen. Gleich am ersten Tag gab es Probleme bei der Bahngeneralsanierung der Strecke Hannover-Berlin. Wegen eines Polizeieinsatzes war die Umleitungsstrecke Magdeburg gesperrt. Fernzüge mussten über Hamburg. Damit war die Umleitung noch länger als die eingeplanten 1,5 Stunden. Alle wollen Harry Styles live in Berlin sehen. Deshalb hat er jetzt ein zweites Zusatzkonzert angekündigt. 10. Juli am ehemaligen Flughafen Tempelhof. Damit gibt es insgesamt 4 Berlin-Konzerte. Und der Vorverkauf für den neuen Termin startet nächsten Dienstag um 10.
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9: Auf der A2 Richtung Berlin liegen Gegenstände rum. Ein Blumenkübel liegt da rum zwischen Hemderwald und Peine. Und die A2 Richtung Dortmund ist komplett gesperrt zwischen Lauenau und Feldheim. Da hat ein LKW gebrannt. Da laufen noch die Aufräumarbeiten. Und auf der A7 gibt es ordentlich Stau Richtung Hamburg zwischen Schwarmstedt und dem Rastplatz Allertal. Da hat es auch gekracht. Da braucht ihr gerade 20 Minuten länger. Der aktuelle Blitzer, Wolfsburg, Berliner Ringstadt einwärts. Das ist sehr gut versteckt, Leute. 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
9: Feierabend. Freaky Friday. Ist die Playlist geil oder ist die Playlist geil? Jetzt sag mal ehrlich, Leute, und ihr habt euch die selber ausgesucht. Das sind eure Wunschsongs, Leute. Gerade kam eine WhatsApp rein von Olivia aus Braunschweig. Die hat geschrieben, die ist noch im Büro, der Chef ist jetzt weg. Die machen jetzt da ordentlich Party. So ist das richtig, Leute. Schreit euch mal die komplette Seele aus dem Hals.
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9: Und hier, meine sehr verehrten Damen und Herren, kommt die Hymne der Hymnen. Hier kommt euer Lieblingssong ab sofort. Hier kommt der Freaky Friday Song.

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0: Euer allerliebster lieblingsmusikalischer Schleudergang ist aktiviert. Hier ist der Freaky Friday auf 89.0 der RTL. Zicke, zacke, zicke, zacke.
1: Hoi, hoi, hoi.
0: Prost, ihr Säcke.
1: Prost, du Sack.
0: Marco ist schon drinne im Freaky Friday Game. Was machst du denn gerade? Bist du noch auf Arbeit oder wie?
1: Nee, ich bin zu Hause und chill mein Leben gerade.
0: Also wenn am Wochenende zufälligerweise irgendwie Omas 70. Geburtstag ist oder so, dann müsst ihr jetzt gut aufpassen. Ihr könnt ja schon mal, ihr könnt eure Textbücher schon mal rausholen, Leute. Roland Kaiser, Maite Kelly, Omas 70. Geburtstag Endgegner. Warum hast du nicht Nein gesagt? Und jetzt alle.
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lasst euch schmecken. Hier wird schöne Armut reingekloppt. Ey, nach der Woche habt ihr euch wirklich verdient. Freaky Friday. Falls ihr euch fragt, ob es hier irgendwie einen Plan gibt. Nein. Das wird eskaliert auf 89.0 RTL. Gerade hat mich Mehmet angerufen, das ist mein Dönermeister. Der hat mich gefragt, wo ich eigentlich bleibe. Und der hat heute Betriebsfeier. Deswegen, ich habe extra seinen Lieblingssong rausgekramt, Leute. Hier kommt Taki.

0: Ich kann nicht mehr, Leute. Einfach Techno auf 89.0 RTL. Was ist hier los?
1: Sagen wir es mal so, auf gut Deutsch gesagt, es wird alles gespielt, was man will. Und es wird alles gemacht, was man möchte.
0: Siehst du, Leute, Freaky Friday auf 89.0 RTL. Ich habe mir überlegt, habt ihr Bock auf so ein bisschen, auf mal ein bisschen Klassik, so Con-Con?
2: Kann es sein, dass du dumm bist?
0: Ja. Leute, es ist Freaky Friday. Wir machen jetzt hier ein bisschen Ballettmusik, okay?

0: so geil. Ihr feiert diesen Tag so hardcore ab und ich kann es wirklich nachvollziehen. Also Freaky Friday ist einfach, ist arschgeil. Wenn ihr das immer haben wollt, ist kein Problem. Checkt euch einfach mal ein in die 89.0 RTL App. Da gibt's den Freaky Friday Stream rund um die Uhr. Mua, mashallah.
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0: Okay, nach der kleinen Toilettenpause geht's jetzt weiter, Leute. Ich habe schon leichte Schweißflecken auf der Stirn. Wie geht's euch? Ey, das ist doch geil. Der beste Tag des Lebens, Leute. Den müssen wir jetzt richtig genießen. Hier kommt Francie und Easy.

0: Ey, ihr seid so fleißig. Das ist ja echt geisteskrank hier. Freaky Friday und ihr arbeitet trotzdem bis Ultimo. Jetzt würde aber Feierabend gemacht, Leute. Wir werfen heute alle Bänger in den Topf und dann rühren wir fest um, okay?
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0: Let's go! Ihr Josie aus Hannover hat auch gerade Feierabend gemacht. Du bist Bestatterin, wa?
2: Wir sind tatsächlich Bestatter. Krass. Mit nur Papierkram dran, also.
3: Wenn jetzt so jemand versterben sollte, ne? Das passiert ja auch am Freaky Friday, logischerweise. Hörst du dann im Auto trotzdem Freaky Friday oder wäre das zu...
2: Also ich sag mal so, wenn ich hinfahre, schon, aber auf der Rückfahrt, wenn ich einen Klienten dabei habe, halt einfach aus Respekt, würde ich das mal.
4: Und natürlich kann einen die Arbeit auch manchmal ein bisschen runterziehen und da ist Freaky Friday natürlich auch genau das Richtige.
0: So, jetzt wird der PC runtergefahren, Leute, schiebt das alles beiseite, jetzt ist...

0: Das wäre so geil, Leute. Beste Community der Welt. Das Auto ist heute der beste Club der Stadt.
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0: Warte, ganz kurz. Marco aus Soltau hat gerade geschrieben über WhatsApp, mit dem schreibe ich schon ein paar Minuten. Der hatte gestern sein erstes Date und ihr habt über den Freaky Friday geredet?
2: Was? Ja, das geht tatsächlich. Ich habe da mal eine Dame kennengelernt.
0: Ja.
2: Wir sind dann tatsächlich sehr gut ins Gespräch gekommen durch das 89.0 RTL Freaky Friday Thema.
0: Leute, ab sofort nennen mich nur noch der 89.0 RTL Louis Wingman. Du Scheiße. Wenn ihr vielleicht gerade auf dem Weg seid zum ersten Date, ihr könnt euch ja schon mal vorbereiten, wenn ihr zum Inder geht oder so. Hier kommt Banjabi MC. Put your hands together.

0: jemals gehört habe. 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
2: Naja, ihr Wetter ist doch eh scheißegal. Ist ja schon dunkel, Leute. Und es ist Freaky Friday. Da gibt's ja quasi nur gutes Wetter. Wochenende sieht jetzt auch gar nicht mal so schlecht aus.
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4: Es ist kurz vor sieben. Ich bin Dominik Schweiger. Weltweit soll der Sprit an den Tankstellen günstiger werden und um das zu erreichen, greifen die G7-Staaten wie Deutschland, Frankreich und die USA auf die Ölnotreserven zurück. Ab sofort und über 4 Monate sollten 100 Millionen Barrel Rohöl freigegeben werden. Etwas, das in den letzten 60 Jahren erst 6-mal passiert ist. Tina Eck berichtet.
5: Damit ist ein von Präsident Trump angedrohter Diesel-Exportstopp erstmal vom Tisch. Nach dem Nahen Osten sind die USA nämlich Europas wichtigster Lieferant von Diesel. Nun soll die Freigabe der Reserven mit der Internationalen Energieagentur IEA abgestimmt werden, um möglicherweise zusätzliche Dieselfreigaben zu prüfen. Die endgültige Entscheidung liegt bei der Energieagentur.
4: Vom Tanken zur Versicherung. Bei Unfällen mit Leasingautos sollen künftig dieselben Regeln gelten wie bei privaten Wagen. Das plant Justizministerin Hubig. Bisher ist es nämlich so, dass Leasingfirmen vollen Schadensersatz vom Unfallverursacher verlangen konnten, auch wenn der Leasingfahrer mitschuldig war. Gleichzeitig sollen die Mindestversicherungssummen bei der Kfz-Haftpflicht verdoppelt werden auf bis zu 15 Millionen Euro. Dadurch könnten die Versicherungen etwas teurer werden. Die Zuckersteuer ist noch nicht abgeschrieben, zumindest wenn es nach der Bundesregierung geht. Erst gestern hatte das Kanzleramt einen Entwurf von Finanzminister Klingbeil gestoppt, der vorsieht, dass auf zuckerhaltige Getränke eine Steuer erhoben werden soll. Die Regierung hat jetzt klargestellt, sie halte grundsätzlich daran fest. Wie diese Steuer genau aussehen soll, wird noch zwischen den Ministerien abgestimmt.
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2: Eskalation. Ey, dieser Tag ist so geil.
7: Ihr müsst mit dem Freaky Friday aufhören, mit der geilen Mucke. Ich kann nicht mehr. Wie kann man so viel Party hintereinander spielen?
2: Ja, jetzt wird's noch geiler, Leute. Jetzt geht's unter die Gürtellinie. Hier kommt der Schniedelwund.
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0: Dieser Tag ist einfach geisteskrank.
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0: Scheiße, ey, das tut mir wirklich leid. Herr Paul aus Hildesheim hat gerade eine WhatsApp geschickt. Regionalbahn, 40 Minuten Verspätung, ganzes Abteil singt. Spielen wir das Ding mit Osnabrück. Ich weiß, was du meinst. Also, ey, ganz liebe Grüße in den Zug nach Osnabrück. Wir packen es gemeinsam. Ich bin der Bauer. Der Zugführer ist jetzt offiziell der DJ, okay?

0: Diese Playlist. Kannst du keinem erzählen. Eskalation im Sekundentag.
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0: Jojojojo, also so hart kann das Training ja gar nicht sein, wenn du noch antworten kannst. Lukas aus Hildesheim ist gerade im Fitnessstudio. Zicke, zacke, zicke, zacke.
3: Hoi, hoi, hoi.
0: Prost, ihr Säcke.
3: Prost, du Sack.
0: Ey, da ist aber jemand schon richtig gut im Freaky Friday.
3: Ach, schon den ganzen Tag eigentlich immer mal so zwischendurch.
0: Ich kann mich ja eigentlich gar nicht darüber lustig machen. Also ich war das letzte Mal vor 4 Monaten oder so im Fitnessstudio. Aber wir können ja einfach mal alle zusammengehen. So ein bisschen pumpen, Leute. So ein bisschen Freaky Friday pumpen. Zumindest fürs Gefühl. Hier kommt Eminem für euch. 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

Barbara Streisand. Ey, wenn ihr noch mehr von der geilen Scheiße haben wollt, das gibt's jetzt rund um die Uhr, Leute. Freaky Friday Stream in der App. Ballert euch die mal auf euer Handy drauf und dann habt ihr 24/7 Freaky Friday. Könnt ihr euch gönnen. Ich

0: Jetzt ist es wirklich offiziell, ihr seid einfach die krankeste Community auf dieser Welt. Ey, vielen, vielen Dank, dass ihr den Tag heute mit uns mitmacht. Die ganze Playlist kommt von euch. Das sind eure Wunschbänger.
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0: Ihr fleißigen Bietchen, also Wochenende habt ihr euch wirklich verdient. Hier, Marco, was sollte jetzt auch gerade aus dem Büro raus?
2: Tatsächlich geht's gleich mit der Jugendfeuerwehr wohin.
0: Mit der Jugendfeuerwehr bohlen? Also bohlen im Sinne von trinken oder bohlen im Sinne von...
2: Nee, nicht bohlen, sondern einen kleinen Wettbewerb machen wir heute.
0: Stimmt dieses Gerücht, dass man bei der Jugendfeuerwehr auch so richtige Feuerwehrspiele dann spielt, so Leiter hochklettern und so?
2: Kommt drauf an, ne? Also immer was die Unfallkasse halt erlaubt.
0: Nee, Marco, bester Mann, nein. Aber ich sag mal so, also bei der Jugendfeuerwehr, ich war auch schon mal da, da würde auf alle Fälle werden solche Banger hier gespielt. Lebt denn der alte Holzmichel noch? Holzmichel noch? Holzmichel noch? Ey, solche Banger gibt's nur am Freaky Friday.

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0: spürte den Beat. 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
1: Ey, Leute, ich weiß nicht, es ist ein Fiebertraum heute. Einfach Eskalation. Heute gibt's keine Regeln, keine Schubladen, gar nichts. Heute wird Spaß gehabt.
2: Abfahrt, richtig ausrasten zum Freaky Fucking Friday.
1: So, Merle aus Gotha hat gerade eine WhatsApp geschickt. Ihre Oma wird heute 80. Happy Birthday. Und die ganze Familie tippt gerade auf den Tisch. Spiel mal den Hasentanz. Soll ich wirklich, Leute, ich kann doch nicht den Hasentanz spielen. Aber ey, das ist eure Playlist, ey. Ihr

0: manchmal wird es einfach so genial, dass ich mit meiner Katze durch die Bude tanzen muss.
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6: Es ist kurz vor 8. Ich bin Dominik Schweiger. Tanken ist seit gestern spürbar günstiger. Schon einen Tag, nachdem der neue Tankrabatt eingeführt wurde, sind die Spritpreise im Schnitt um knapp 13 Cent pro Liter gefallen. Laut Bundeskartellamt geben die Tankstellen die Steuersenkung von rund 17 Cent fast komplett an die Kundinnen und Kunden weiter. Die Steuersenkung auf Diesel und Super gilt noch bis Ende des Jahres. Teilweise über 40 Grad im Juli und August und ein bisher sehr heißer September. Dass der Sommer dieses Jahr ungewöhnlich warm war, hat jeder gemerkt. Der EU-Klimadienst Copernicus hat jetzt veröffentlicht, in Westeuropa war es der heißeste Sommer überhaupt. Außerdem führten alle europäischen Flüsse sehr wenig Wasser. Die mittleren Abflussmengen waren so gering wie seit mehr als 30 Jahren nicht mehr. Die bislang letzte Insolvenz liegt erst gut 2,5 Jahre zurück. Nun ist die Warenhauskette Galeria schon wieder pleite. Wie es für die Beschäftigten weitergeht, ist unklar. Tanja Wagner berichtet.
7: Experten glauben, dass Galeria durchaus noch eine Zukunft haben könnte. Allerdings müssten dazu noch mal Dutzende Filialen geschlossen werden und ein Eigentümer her, der nicht nur kurzfristige finanzielle Interessen verfolgt. Die rund 12.000 Beschäftigten müssen unterdessen nicht nur um ihre Zukunft bangen, sondern auch ihren nächsten Gehaltscheck. Denn weil die Warenhauskette wegen der letzten Pleite vor 2 Jahren noch unter Beobachtung steht, ist nicht klar, ob erneut Insolvenzgeld gezahlt wird.
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0: Wer reitet so spät durch Nacht und Wind? Es ist die geschredderte Playlist mit seinem Freaky Friday Kind. Das ist dann peinlich. Eine Auspeine hat sich gerade reingemeldet. Du babysittest, wa? Aber die Kinder schlafen jetzt mittlerweile. Deswegen eine kleine Entourage an alle Erzieher, an alle Babysitter, an alle Mamas und Papas. Hier kommt der Song vom Schaukelpferd.
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0: Achtung, Achtung, hier spricht Ihr Kapitän. Last Call für alle, die noch einkaufen müssen. Morgen ist Feiertag.
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2: Let's go! Ihr kommt nicht drum herum, ihr braucht gar nicht versuchen, Leute. Heute ist Freaky Friday, heute wird eskaliert, heute wird noch auf den Tischen getanzt. Das verspreche ich euch.
3: Na, mit Sicherheit, ja. Ich treffe mich mit meinen Jungs hier in der Laube bei uns im Jörten und dann geht weiter. Ich will eine kleine Privatparty, ein paar Bierchen trinken, Freaky Friday hören und einfach nur abgehen.
2: Geil, so muss das, Leute. Gerade der Song für alle Raver, jetzt kommt der Song für alle Rocker. So, wie machen die Rocker? Nee, das waren die so Heavy Metal Leute schreien so, ne? Wie machen Rocker? Ey, ihr habt doch keine Ahnung, Leute.

0: Rave Mozart. Ich sag euch ehrlich, ich habe zwar ADHS, aber da kommt selbst mein Kopf nicht mehr hinterher. Das ist ja geisteskrank.
1: Was geht?
0: Also, das ist sportlich. Kathi aus Hannover hat dieses Wochenende zwei Junggesellen abschiedet.
2: Vielen, vielen Dank wieder für den geilen Freaky Freaky Friday. Es macht wieder so viel Spaß, dazu zu hören. So. Und so kann das Wochenende richtig geil starten. Freaky Friday!
0: Heute wird es kennen. Ich verspreche euch, diesen Abend werdet ihr euer Leben lang nicht vergessen. Hier kommt Captain Jack. Seid ihr bereit dafür?

RMCA. 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Einfach 24/7. Da quake ich auch nicht dazwischen. Das verspreche ich euch. Checkt euch einfach mal ein in die 89.0 RTL App und dann Abfahrt, Leute.

0: Das ist so absurd. Überleg mal, das läuft gerade im Radio auf 89.0 RTL. Das ist geisteskrank. Wir machen uns den geilsten Freaky Friday der Welt, okay?
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0: What? Ich glaube, das ist ein neuer Rekord. Sebastian aus Aschersleben ist in der Nachtschicht und du hörst seit 5 Uhr. Was? Die ganze Zeit? Warum musstest du um 5 aufstehen, wenn du Spätschicht hast?
3: Nö, muss ich eigentlich nicht, aber wenn Freaky Friday ist, will man gleich um 5 aufstehen, Radio anschmeißen und dann Party machen bis 0 Uhr.
0: Geil, und du hörst auf Arbeit?
3: Hier auf Arbeit und hör mal richtig laut Musik und feiern jedes Lied.
0: Geil, dann hol mal dein Sombrero raus, Leute. Jetzt wird's ein bisschen mexikanisch, es wird spicy.

0: unaufhaltsam.
1: Diese Playlist ist unaufhaltsam. Was hier teilweise passiert am Freaky Friday auf 89.0 RTL, das ist geisteskrank, Leute. Flo aus Heilbad-Heiligenstadt hat gleich ein Date. Ulala, du musst erstmal die Wohnung putzen.
2: Freaky Friday, Beste.
1: So.
2: Also wirklich mega Musik heute wieder.
1: Ey, sag
2: mal,
1: wie
2: ist dein Date? Ich bin seit 10 Uhr am Updancen. Ich hab Urlaub und ja, durch die geile Musik putzt sich die Wohnung wie von alleine.
1: So, ja, kannst du dir ein bisschen was abgucken hier für dein Date gleich? Ein bisschen Spice. Hier kommen die Red Hot Chili Peppers am Freaky Friday. Hier ist Luis, ihr hört 89.0 RTL.

0: 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Überleg mal. 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
7: Es ist kurz vor 9, ich bin Dominik Schweiger. Benzin und Diesel werden weltweit ja immer teurer. Deswegen haben sich die G7-Chefs, darunter auch Kanzler Merz, heute per Video zusammengeschaltet. Ihr Plan, 100 Millionen Barrel Rohöl sollen aus der Notreserve auf den Markt kommen. Ab sofort und über 4 Monate verteilt. Die endgültige Entscheidung trifft aber die Internationale Energieagentur. Deutschland feiert morgen 36 Jahre Wiedervereinigung. Die offiziellen Feierlichkeiten zum Tag der Deutschen Einheit laufen bereits seit heute. In Bremen steigt seit dem Nachmittag ein großes Bürgerfest. Der offizielle Teil folgt dann morgen. In ganz Deutschland sind mehr als 700 Veranstaltungen geplant. Thomas Bliskin berichtet.
8: Erwartet werden rund 400.000 Besucherinnen und Besucher. In der Innenstadt und am Weserufer gibt es kostenlose Konzerte, Diskussionen, Führungen und Ausstellungen. Auch Bundesrat, Bundestag, Bundesregierung und Bundesverfassungsgericht stellen ihre Arbeit vor. Das Motto der Feierlichkeiten lautet: Viele Stärken, ein Land.
7: Ein Herbststurm und starke Regenfälle halten viele griechische Inseln in Atem und haben auch schon mehrere Menschenleben gekostet. Eine 58-jährige deutsche Touristin wurde auf Rhodos von einem Blitz getroffen und getötet. Ihr Ehemann wurde leicht verletzt. Auf Kreta ist ein Hirte von Wassermassen erfasst worden und ertrunken, so die örtliche Polizei. Der Sturm soll laut Wetterdienst bis Sonntag anhalten.
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0: Pyrotechnik. Ich verspreche euch, heute laufen nur Songs, die eure Eltern euch verboten hätten. Steffen hat sich gerade reingemeldet. Der kommt aus Bitterfeld. Der ist Fußballspieler in so einem Vereinsheim. Die haben heute 5:0 gewonnen und wollen Pyrotechnik. Wollen wir denen mal Pyrotechnik spielen? Ey, 5:0, ihr seid doch Maschinen. Gib euch Pyrotechnik, let's go.
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0: Wenn die Nachbarn an die Wand klopfen, das ist keine Beschwerde, das ist Applaus.
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0: Also wenn ihr so zwei Dörfer neben euch so richtig wummern hört, sind es wahrscheinlich Leon und Marcel aus Rossleben.
3: Ja, liebe Grüße aus Rossleben. Wir sind gerade im Garten, hören den ganzen Tag für Freaky Friday, haben die Feuertonne an.
4: Und als Radio tut's laut Radio.
3: Also wir sorgen dafür, dass euch wieder holt. Also noch einen schönen Tag. Ciao.
0: Schön. Erstmal Gruppenbeschallung. Ey, so mag ich das doch. Das ist mir sehr sympathisch. Heute schütte ich mich zu Karl Dall. Das ist die Entourage an alle Leute, die gerade draußen sitzen und das letzte Mal grillen diesen Sommer. Ihr habt's verdient, Leute. Kuss auf eure Nuss.

0: Why should you care?
1: Ey, wisst ihr noch Kinderkarneval damals? Der Song erinnert mich hart daran. Ich wollte immer Karnevalsprinz werden. Ich hätte alles dafür getan. Ich hab's nie geschafft.
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1: Heute ist egal. Heute, wir sind alle Prinzen, Prinzessinnen, Karnevalskönige. Wenn ihr Stress hattet diese Woche, irgend euch jemand genervt hat, der Chef oder so, heute ist egal. Freaky Friday. Wir haben einfach den geilsten Abend aller Zeiten. Seid ihr dabei?
3: Hallo, ihr lieben Verrückten. Ich bin gerade mit dem LKW unterwegs und wünsche mir zum Freaky Friday Luca Dante mit Mädchen auf dem Pferd. Liebe Grüße, der kleine grüne Giftzwerg aus Bernburg.
1: Ich glaube, das ist der Song, den ganz Deutschland mitsingen kann. Ich möchte euch jetzt alle grölen hören. Bis hierher. Okay.

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0: Das ist doch geil, Leute. 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
3: Moin Moin aus Mingerode, wieder mein richtig geiler Freaky Friday mit euch.
0: So.
3: Mit euch machen Überstunden doppelt Spaß. Wir wünschen allen ein schönes Wochenende und bleibt gesund. Spielt mal bitte Dachdecker von Julian Sommer. Liebe Grüße von Lara, Totti, Simon, Stefan und Justin vom Dach. Freaky Friday!
0: Grüße an alle meine Handwerker.
4: Mama.

0: Auf 89.0 RTL. Das ist eine Playlist, für die man sich eigentlich mal entschuldigen müsste.
1: Machen wir nicht, Leute. Das muss so.
0: Heute wird abgerissen.
2: Ja, endlich mal wieder Stimmung in der Bude hier.
0: So. Ja. Habt ihr Bock, mit mir eine Bank zu überfallen? 1, 2, Polizei. 3, 4, Grenadier.
3: Hey, ab hier! Gute Laune! Freaky Friday!
0: Wir gehen auf Verfolgungsjagd, Leute. Kommt ihr mit mir? Aber wir müssen heimlich machen.
4: 1, 2, Polizei. 3, 4, Grenadier. 5, 6, alte Keks. 7, 8, gute Nacht.

0: Im Grunde, eigentlich der Freaky Friday ist ein bisschen so, wie wenn ich mit ADHS Wäsche wasche. Es kommt immer irgendwas Buntes raus. Keine Ahnung. Das dann aus Wildes Haar hat sich reingemeldet. Du willst Modern Talking hören? Was?
1: Also ich würde gerne Modern Talking hören.
0: Wirklich?
1: Also wenn ich feiern gehe und ich höre das Lied dann auf einer Party, dann gehe ich richtig dazu ab. Dann singe ich auch gerne laut mit. Da hört sowieso keiner, wie schief ich das mitsinge.
0: Geil. Feier ich total ab. Hier ist Luis auf 89.0 RTL. Then let's go. Freaky Friday, alles erlaubt. Hier kommt Modern Talking für euch.

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6: Es ist kurz vor 10, ich bin Hendrik Daum. Wer einen Skoda fährt, der sollte dringend bei seinem Autohändler anrufen. Der tschechische Autobauer ruft weltweit nämlich 1,7 Millionen Fahrzeuge zurück. 370.000 davon alleine hier bei uns in Deutschland. Grund ist laut Kraftfahrt-Bundesamt offenbar das gleiche Problem wie bei VW, Audi und Seat. Eine Schraube in der Lenkung kann abreißen und die Lenkung ausfallen lassen. Weltweit soll der Sprit an den Tankstellen günstiger werden und um das zu erreichen, greifen die G7-Staaten wie Deutschland, Frankreich und die USA auf Ölnotreserven zurück. Ab sofort und über 4 Monate sollen 100 Millionen Barrel Rohöl freigegeben werden. Tina Eck berichtet.
7: Damit ist ein von Präsident Trump angedrohter Diesel-Exportstopp erstmal vom Tisch. Nach dem Nahen Osten sind die USA nämlich Europas wichtigster Lieferant von Diesel. Nun soll die Freigabe der Reserven mit der Internationalen Energieagentur IEA abgestimmt werden, um möglicherweise zusätzliche Dieselfreigaben zu prüfen. Die endgültige Entscheidung liegt bei der Energieagentur.
6: Der beinahe Absturz der Fly-Dubai-Maschine nach Israel vor 2 Tagen gibt weiter Rätsel auf. Bekannt ist bislang nur, dass einer der Piloten im Cockpit mit einem Messer auf seinen Kollegen eingestochen hat und die Boeing offenbar zum Absturz bringen wollte. Seine Motive sind aber nach wie vor unbekannt. Inzwischen ermitteln die Behörden in den Vereinigten Arabischen Emiraten, weil das Flugzeug dort registriert war.
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0: Yes, come on, Jill. Ey, gerade kam eine WhatsApp rein. Wohnheim, ganzer Flur feiert. Wir wollen Finch.
9: Ach, kurz und knapp. Finchi ist einfach eine geile Socke. Ich stehe auf Frauen, aber mit Finchi würde ich auf jeden Fall gerne mal schlafen.
0: Okay, komm, let's go. Wir machen Dreier.
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0: Ihr müsst euch nicht schämen. Lasst mal hier eure Songwünsche rüberwachsen. Es ist alles erlaubt heute. Es ist Freaky Friday.
1: Was geht? Freaky
0: Friday! Heute gibt's keine Regeln, Leute. Keine Schubladen. Ist alles scheißegal. Wir feiern heute. Heute ist alles geil. Egal, was der Chef heute gesagt hat oder welchen Stress es gab die Woche, heute wird nur gute Laune gehabt.
2: Mega geile Show, die ihr habt. So. Ich feiere das gerade voll und so macht halt Arbeiten einfach viel mehr Spaß. Und ja, Grüße aus der Spätschicht.
0: Okay, Leute, es ist K18. Es ist ja schon ein bisschen später, Leute. Zieht die Unterwäsche aus. Jetzt wird es ein bisschen dreckig. Hier kommt Christina Aguilera. 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

0: Wirklich, wie kann man denn so geil sein? Beste Community der Welt.
1: Wir lieben den.
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1: So macht das Kochen noch viel mehr Spaß.
0: Claudia haut sie erstmal schön Mitternachtssnack rein. Aber ja, ey, heute gibt's keine Regeln. Wir eskalieren ein bisschen auf 89.0 RTL. Seid ihr dabei?

0: Seht ihr? Selbst der Papst feiert Freaky Friday.
1: Halleluja!
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0: Und wisst ihr, was geil ist? Freaky Friday gibt's ja jetzt immer, Leute. Also ihr könnt einfach im Stream immer Freaky Friday machen.
3: Sagen wir es mal so, auf gut Deutsch gesagt, es wird alles gespielt, was man will. Und es wird alles gemacht, was man möchte.
0: So, ihr könnt uns richtig versklaven. Beim Aufstehen, beim Zähneputzen, wenn ihr ins Bett geht, in der Mittagspause, ihr könnt immer Freaky Friday pumpen, einfach in der 89.0 RTL App. Da gibt's den Freaky Friday Stream. Ich habe extra nachgeschaut, Herzblatt, Dream und Mira Julia läuft da auch. Ich sage euch, ein gottlos geiler Song, let's go.
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0: Was passiert hier? Ey, ich liebe diese Playlist. Es ist so absurd, das kannst du einem keinem erklären.
1: Freaky Friday Toy!
2: Freaky Friday!
0: Zicke, zacke, zicke, zacke!
3: Hoi, hoi, hoi!
0: Prost, ihr Säcke!
3: Prost, du Sack!
0: Ey, da ist aber jemand schon richtig gut im Freaky Friday.
3: Machen das schon den ganzen Tag, eigentlich immer mal so zwischendurch.
0: Okay, wir gehen jetzt alle mal ein bisschen dumm. Ist das okay für euch? Dubi-du-du, dubi-dam-dam-dam, dubi-da-dam, dubi-du-du. Ihr kennt alle diesen Song, er ist ganz schrecklich, aber der

0: Meine Damen und Herren, hier spricht Ihr Pilot. Die Freaky Friday-Rakete hebt in Kürze noch mal so richtig ab.
1: Freaky Friday macht aber wieder absolut geil viel Spaß.
2: So.
1: Ich werde bis 0 Uhr weiter feiern. Es macht einfach Laune, so wie jedes Mal. Vielen Dank, Leute. Es ist absolut legendär. Ja,
2: ey, guck mal, euer Lieblingssender, euer Lieblingstag, geht es irgendwie besser? I doubt it. Hier ist Luis, ihr hört 89.0 RTL. Hier kommt DJ Bobo.

0: Dieser Song ist eine positive Vollkatastrophe.
1: Was geht's?
0: Zicke, zacke, zicke, zacke.
2: Hoi, hoi, hoi.
0: Prost, ihr Säcke.
2: Moin, Prost, du Sack.
0: Sehr gut. Guck mal, hier, René ist schon drin im Freaky Friday Game. Was machst du denn gerade?
2: Am Arbeiten in der Tankstelle.
0: Hast du Nachtschicht oder wie?
2: Da ist gerade ein Kunde da.
0: Ja, ich warte kurz.
2: Gut.
3: Getankt auch?
4: Hallo.
2: Ja. Ja, wir haben ein bisschen Stoßzeit gerade.
0: Ja, kein Problem. Welchen Song wünschst du dir gerade?
2: Ich habe gerade nicht an. Ja, das Telefon ist, dann hört das ja auf. Ich höre nicht mehr gerade.
0: Ach so, du hörst übers Handy.
2: Genau.
0: Warum machst du nicht laut? Das müssen ja alle hören.
2: Nee, wenn ich halt Radio höre und dann das Telefon, dann hört das Radio kurz auf. Wenn ich dann wieder telefoniere, ende, dann geht's weiter.
0: Ja, warte, du musst einfach dich bei Big Nick's Wortspielspiel anmelden. Dann kriegst du eine schöne JBL Soundbox und dann kannst du nächste Mal bei Freaky Friday richtig laut hören.
2: Ja, okay, ciao.
0: Also Petra aus Merseburg hat gerade nochmal geschrieben. Mana, sie fährt gerade Nachtbus. Im Hintergrund würden alle Fahrgäste mitsingen. Okay, wir machen jetzt den Test. Aber du musst dann mir ein Video schicken, Petra, okay? Let's go.
5: Mana.

0: macht so einen Spaß mit euch. Ja, wirklich, beste Community der Welt. Ohne Scheiß, dass ihr hier den ganzen Quatsch mitmacht. 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
6: Es ist kurz vor 11. Ich bin Hendrik Daum. In Bremen haben die zentralen Feiern zum morgigen Tag der Deutschen Einheit begonnen. Bis Sonntag läuft ein großes Bürgerfest mit Konzerten, Theater und Diskussionen. Es gibt Informationsstände aller Bundesländer, auch Institutionen wie der Bundesrat oder das Bundesverfassungsgericht stellen ihre Arbeit vor. Bremen erwartet mehr als 400.000 Festgäste. Wer einen Skoda fährt, der sollte jetzt dringend bei seinem Autohändler anrufen, denn der tschechische Autobauer ruft weltweit 1,7 Millionen Fahrzeuge zurück, 370.000 davon alleine in Deutschland. Grund ist laut Kraftfahrtbundesamt offenbar das gleiche Problem wie bei VW, Audi und Seat. Eine Schraube in der Lenkung kann abreißen und die Lenkung dadurch ausfallen lassen. Zum vierten Mal in nur 6 Jahren hat die Warenhauskette Galeria Insolvenz angemeldet. Die 12.000 Beschäftigten stehen vor einer völlig ungewissen Zukunft, kritisiert Verdi-Handelsvorständin Silke Zimmer. Sie spricht von haarsträubenden Managementfehlern. Tanja Wagner mit den Einzelheiten.
7: Die Warenhauskette habe nicht mal Gründe für die Insolvenz angegeben, ereifert sich Zimmer. Nachhaltige Investitionen, die die Zukunft der Standorte sichern, habe es in den letzten Jahren jedenfalls nicht gegeben. Die Beschäftigten bräuchten einen Plan und keine Nebelkerzen. Experten sind sich aber sicher, Galeria könnte auch diese Insolvenz und vielleicht noch eine weitere überstehen, mit weniger Filialen und dem richtigen Eigentümer. Auch brauche es ein neues Konzept mit Drittpartnern, wo Käufer nicht nur shoppen, sondern sich wohlfühlen und etwas erleben könnten.
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0: Und da drehen wir noch eine Runde. Ding, ding, ding, ding, ding, ding, ding. Letzte Stunde Freaky Friday. Wir gehen nochmal Vollgas. Seid ihr dabei? Also Ole aus Stendal hat sich gerade reingemeldet in die Show, der hat eine WhatsApp geschickt, der ist Bäcker, der fängt jetzt an zu arbeiten. Der hat geschrieben, King Kong ist sein Spirit Animal. Ich soll mal King Kong schicken. Ja, du knetest ja auch wie King Kong. Also, let's go.
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0: Ey, diese Playlist, alter Falter, ist eine gottverdammte Wundertüte, aber ist geil.
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0: Eskalation! Aber wenn ihr jetzt hier feiert zum Freaky Friday, es ist ja auch wichtig, also, wenn man viel trinkt, dann muss man auch viel Vitamine zu euch nehmen. Und ich bin ja ein fürsorglicher Dienstleister. Ich habe vorgesorgt. Ich habe extra für euch Papaya von Alexander Markus in die Playlist gepackt. Wie nennt man den Papa einer Papaya? Papapaya. Ist auch für mich 23 Uhr. Hallo. Also stay hydrated und nehmt Vitamine zu euch. Hier kommt Alexander Markus.

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0: Das wird immer absurder hier am Freaky Friday. Nüsse sind gesund. Was habt ihr euch für Songs ausgesucht? Das ist genial.
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0: Okay, wir machen einen kleinen Trip nach Italien gleich, okay?
2: Ihr müsst mit dem Freaky Friday aufhören, mit der geilen Mucke. Ich kann nicht mehr. Wie kann man so viel Party hintereinander spielen?
0: Ja, jetzt lass mich doch mal hier machen. Wir machen jetzt hier mal ein bisschen Pizza, ein bisschen Italien. Hier kommt Felicita. Felicita.

0: Ey, und wisst ihr, dass es eigentlich ganz geil ist, weil Freaky Friday gibt's jetzt rund um die Uhr, ne?
1: Was geht's?
0: Ja, aber es gibt jetzt einen Freaky Friday Stream. Also könnt ihr einfach in der App, könnt ihr dann 24/7 hören.
2: Freaky Friday, wisst ihr, was ihr machen könnt?
0: So.
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0: Hier schön beim Aufstehen, Mittagessen, beim Schlafen gehen, könnt ihr immer Freaky Friday einfach hören im Freaky Friday Stream. Okay, seid ihr bereit, noch mal ein bisschen zu feiern, noch mal ein bisschen durchzudrehen hier? Die letzten paar Minuten, wir müssen noch mal ziehen. Es gibt jetzt Koks, frische Erdbeeren und, erst Nutten, Koks, na, ihr wisst schon, was ich meine.
1: Nutten, Koks und frische Erdbeeren?
3: Ja, ich hab das gesagt, aber Erdbeeren waren immer schlecht zu kriegen.

0: Okay, Leute, Countdown läuft, die letzten paar Minuten. Wir geben aber Vollgas hier.
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0: Es ist diese Playlist, ne? Zufallsgenerator mit Sonnenbrand, ich sage euch ehrlich. Cedric aus Hannover hat doch, du hast doch Arbeit. Du hast Nachtschicht oder was?
3: Mein neuer Kollege Lukas hat gerade gefragt, was denn mit dem alten Radio da auf dem Schrank ist.
0: Ja.
3: Da habe ich gesagt, jo, das probieren wir mal aus, ob das noch geht. Da lief direkt Freaky Friday.
0: Also,
3: da war die Laune direkt auf 100.
0: Sag
3: so,
0: ich,
3: ja. Schönen Freitag euch.
0: Dito. Ey, jetzt werden nochmal hier richtig die Partymäuse aktiviert, okay? Kennt ihr die Renos von YouTube? Das ist so eine YouTuber-Gruppe. Die machen jetzt auch ein bisschen Musik. Hier kommt 5 Liter Säule. Ey, und meine Freunde, kennt ihr das?

0: in der Säule, für mich und meine Freunde. Immer wenn sie alle ist, bestell ich eine neue. 5-Liter-Säule, für mich und meine Freunde. Und wenn wir nicht ertrunken sind, dann saufen wir noch heute.
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Seit 5 Uhr sind wir jetzt hier am Abfeiern mit euch. Ihr habt diesen Tag zu was ganz Besonderem gemacht. Ihr seid die beste Community der Welt. Das seien ihr einfach nur so. Ich meine das ernst. Ihr habt die Playlist bestimmt. Ihr habt die ganze Zeit Party mit uns gemacht. Und das war geil. Danke dafür. 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Geht einfach in die App, da gibt es den Freaky Friday Stream rund um die Uhr. Und der nächste Freaky Friday hier auf 89.0 RTL ist bestimmt ganz bald, ohne was spoilern zu wollen. Danke für diesen wunderschönen Abend. Vielen Dank. Machen Sie es gut.

0: Ja, warte mal, ihr seid doch immer noch da. Leute, ihr sollt in die 89.0 RTL App, da gibt's den Freaky Friday weiter, da gibt's den Freaky Friday Stream. Oder ihr bleibt dran, ist auch okay. Hier gibt's jetzt In The Mix. Habt eine gute Nacht, ihr kleinen Zuckerbanausen.
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2: Es ist kurz vor 12, ich bin Hendrik Daum. In Bremen haben bereits gestern die zentralen Feiern zum heutigen Tag der Deutschen Einheit begonnen. Bis Sonntag läuft ein großes Bürgerfest mit Konzerten, Theater und Diskussionen. Es gibt Informationsstände aller Bundesländer. Auch Institutionen wie der Bundesrat oder das Bundesverfassungsgericht stellen ihre Arbeit vor. Bremen erwartet mehr als 400.000 Festgäste. Die Bundesregierung hat die Freigabe von Öl- und Dieselreserven durch die G7-Staaten begrüßt. Außenminister Wadefuhl sprach von einem guten Ergebnis. Deutschland habe von Anfang an auf eine einvernehmliche Regelung im G7-Rahmen gesetzt. Die Maßnahme soll helfen, die Versorgung zu sichern und die Märkte zu stabilisieren. Zuvor hatten sich die G7-Staaten darauf verständigt, bis zu 100 Millionen Barrel Diesel und Rohöl aus ihren Reserven freizugeben. Zum vierten Mal in nur 6 Jahren hat die Warenhauskette Galeria Insolvenz angemeldet. Die 12.000 Beschäftigten stehen vor einer völlig ungewissen Zukunft, kritisiert Verdi-Handelsvorständin Silke Zimmer. Sie spricht von haarsträubenden Managementfehlern. Tanja Wagner mit den Einzelheiten.
3: Die Warenhauskette habe nicht mal Gründe für die Insolvenz angegeben, ereifert sich Zimmer. Nachhaltige Investitionen, die die Zukunft der Standorte sichern, habe es in den letzten Jahren jedenfalls nicht gegeben. Die Beschäftigten bräuchten einen Plan und keine Nebelkerzen. Experten sind sich aber sicher, Galeria könnte auch diese Insolvenz und vielleicht noch eine weitere überstehen, mit weniger Filialen und dem richtigen Eigentümer. Auch brauche es ein neues Konzept mit Drittpartnern, wo Käufer nicht nur shoppen, sondern sich wohlfühlen und etwas erleben könnten.
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1: Es ist kurz vor eins. Ich bin Hendrik Daum. In Bremen haben bereits gestern die zentralen Feiern zum heutigen Tag der Deutschen Einheit begonnen. Bis Sonntag läuft ein großes Bürgerfest mit Konzerten, Theater und Diskussionen. Es gibt Informationsstände aller Bundesländer. Auch Institutionen wie der Bundesrat oder das Bundesverfassungsgericht stellen ihre Arbeit vor. Bremen erwartet mehr als 400.000 Festgäste. Die 7 führenden Industriestaaten, darunter Deutschland, Frankreich und die USA, wollen große Mengen an Diesel und Rohöl freigeben, um den hohen Energiekosten entgegenzuwirken. Die Rede ist von einer Menge bis zu 100 Millionen Barrel. Die Freigabe soll unverzüglich anlaufen. Die jüngste Energiekrise geht vor allem auf den Iran-Krieg zurück. Er beeinträchtigt seit Monaten die Öllieferungen aus der Golfregion. Wer einen Skoda fährt, der sollte jetzt dringend bei seinem Autohändler anrufen, denn der tschechische Autobauer ruft weltweit 1,7 Millionen Fahrzeuge zurück. 370.000 davon alleine bei uns in Deutschland. Grund ist laut Kraftfahrtbundesamt offenbar das gleiche Problem wie bei VW, Audi und Seat. Eine Schraube in der Lenkung kann abreißen und die Lenkung dadurch ausfallen lassen.
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5: Es ist kurz vor zwei. Ich bin Hendrik Daum. Heute ist der Tag der deutschen Einheit. In diesem Jahr ist Bremen Gastgeber der offiziellen Feiern. Zum Festakt werden viele Ehrengäste erwartet, darunter Bundespräsident Steinmeier, Bundeskanzler Merz und Bundestagspräsidentin Klöckner. Ronny Thorau berichtet.
6: Schauspielerin Katja Riemann moderiert den zentralen Festakt in Bremen. Auch gibt's ein großes Bürgerfest und am Abend treten Bands und Künstler wie die Fanta 4, Flo Mega und Mia auf. Hunderttausende werden erwartet. Gerade in der heutigen Zeit empfinden es viele Politiker als wichtig, den Zusammenhalt in der Gesellschaft zu feiern. Auch wenn vieles immer noch nicht gleich sei. Einkommen, Vermögen, Renten sind 36 Jahre nach der deutschen Einheit im Osten nach wie vor oft niedriger als im Westen.
5: Nach der wiederholten Drohung mit einem Exportverbot für Diesel hat US-Präsident Trump jetzt erklärt, er habe das nicht ernst gemeint. Ein Verbot habe niemals wirklich zur Debatte gestanden und er werde ein solches auch nicht verhängen. Der Präsident sagte außerdem, die USA hätten sehr gute Beziehungen zu Europa. Die G7-Staaten hatten sich zuvor auf die Freigabe von 100 Millionen Barrel Rohöl und Diesel aus ihren strategischen Reserven geeinigt. Damit reagierte das G7-Bündnis auf Trumps Druck, das Rohöl- und Dieselangebot zu erhöhen. Nach dem erneuten Insolvenzantrag der Warenhauskette Galeria hat der Gesamtbetriebsrat vom Management verlangt, über die Lage aufzuklären. Es werde mit allen zur Verfügung stehenden Mitteln für den Erhalt der Arbeitsplätze gekämpft, heißt es. Der Geschäftsbetrieb in den 83 Filialen soll vorerst weiterlaufen. Für Galeria ist es inzwischen der vierte Insolvenzantrag innerhalb von nur 6 Jahren.
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